0: sei. Eine offizielle Reaktion der israelischen Regierung blieb zunächst aus. Vorgesehen sind eine Waffenruhe, ein schrittweiser Rückzug israelischer Truppen und eine neue Sicherheitsstruktur mit internationaler Stabilisierungstruppe und palästinensischer Polizei. Der gesamte Übergang könnte nach bisherigen Angaben mehrere Monate bis rund ein Jahr dauern und ist an Prüfungen einzelner Phasen gebunden. Beobachter warnen deshalb, dass die Vereinbarung trotz internationaler Zustimmung sehr fragil bleibt. Die neue Chefin der Deutschen Bahn, Evelyn Paller, fordert einen tiefen Kulturwandel im Staatskonzern. Sie kritisiert eine organisierte Verantwortungslosigkeit, bei der Entscheidungen zentral getroffen, die Umsetzung aber vor Ort verantwortet worden sei. Paller sagt, die Bahn habe kein Erkenntnisproblem, sondern seit Jahren ein Umsetzungsproblem. Künftig sollen Entscheidungen klarer zugeordnet und mehr Verantwortung in den Regionen getragen werden. Schnelle Verbesserungen bei der Pünktlichkeit stellt sie allerdings nicht in Aussicht, weil das Netz weiter unter vielen Störungen und Baustellen leidet. Im ersten Halbjahr lag die Pünktlichkeit im Fernverkehr bei 59%, im Regionalverkehr bei 88%. Die Debatte über sogenannte Hitzetote wird in Deutschland erneut kontrovers geführt. Ausgangspunkt ist eine Schätzung des Robert-Koch-Instituts, nach der in diesem Jahr bereits fast 10.000 Menschen infolge hoher Temperaturen gestorben sein könnten. Kritiker weisen darauf hin, dass diese Zahl aus statistischer Übersterblichkeit berechnet wird und nicht aus einzeln medizinisch festgestellten Todesursachen besteht. Sie fordern deshalb eine konkretere Debatte über Schutzmaßnahmen in Pflegeheimen, Krankenhäusern und überhitzten Wohnungen. Dazu gehören etwa gekühlte Räume, ausreichende Wasserversorgung, besserer Brandschutz und eine klügere Wasservorsorge. Der Streit dreht sich damit nicht nur um den Klimawandel, sondern auch um die Frage, wie gefährdete Menschen ganz praktisch besser geschützt werden können. Schwere Unwetter sind in der Nacht über Deutschland gezogen und haben in Sachsen ein Menschenleben gefordert. In Rathen in der sächsischen Schweiz wurde ein Mann von einem Baum erschlagen, 3 weitere Menschen wurden schwer verletzt. 10 weitere Personen erlitten Verletzungen, rund 40 Menschen wurden in Sicherheit gebracht. Die Lage war für die Einsatzkräfte wegen Dunkelheit, umgestürzter Bäume und des felsigen Geländes zeitweise sehr unübersichtlich. Auch in Stuttgart, Hamburg und Oberbayern gab es zahlreiche Einsätze wegen umgestürzter Bäume, Wasser auf Straßen und Sturmschäden. Bei Bad Reichenhall löste ein Blitzeinschlag am Hochstaufen zudem einen Waldbrand aus.
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2: In der Nacht bleibt es im Radio NWW-Land mild und meist stark bewölkt. Die Werte gehen auf etwa 19 Grad zurück. Regen spielt zunächst kaum eine Rolle. Am Morgen sind einzelne Schauer möglich, danach lockern die Wolken zeitweise etwas auf. Im Tagesverlauf wird es warm, aber nicht mehr so heiß wie zuletzt. Die Temperaturen erreichen meist 24 bis 26 Grad. Ab Mittag und am Nachmittag muss örtlich mit Schauern gerechnet werden, auch ein kurzes Gewitter ist möglich. Es regnet nicht überall, aber der Schirm sollte besser griffbereit bleiben. Der Wind weht meist schwach bis mäßig, in Schauernähe kann er kurz auffrischen. Am Abend beruhigt sich das Wetter wieder. Dann bleibt es überwiegend trocken, die Wolken lockern weiter auf und die Nacht zum Sonntag wird deutlich frischer. Der Sonntag bringt einen freundlichen Mix aus Sonne und Wolken. Regen ist dann kaum ein Thema, bei knapp 30 Grad wird es wieder sommerlich warm. Am Montag setzt sich sehr warmes bis heißes Wetter durch, mit viel Sonne und bis zu 34 Grad. Auch der Dienstag bleibt heiß. Dann ziehen zwar zeitweise mehr Wolken durch, die Schauerneigung bleibt aber voraussichtlich nur gering.
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1: Die Ceuta-Krise beschäftigt weiter die Europäische Union, auch wenn sich die Lage in der spanischen Exklave selbst beruhigt hat. Experten der EU-Mitgliedstaaten beraten über das weitere Vorgehen, während Spanien Solidarität und besseren Schutz der Außengrenzen fordert. Nach Angaben aus Madrid sind nahezu alle der mindestens 50.000 irregulär eingereisten Menschen wieder nach Marokko zurückgekehrt. Mindestens 57 Menschen kamen beim Versuch ums Leben, Ceuta über das Meer zu erreichen. Italien führt vorübergehend wieder Kontrollen im Flug- und Schiffsverkehr mit Spanien ein. Frankreich verschärft die Kontrollen an seiner Grenze zu Spanien. Zugleich steht der Verdacht im Raum, Marokko könne Migration als Druckmittel eingesetzt haben. Aus Rabat gab es dazu zunächst keine offizielle Erklärung.
2: Im Gazastreifen gibt es nach monatelangen Verhandlungen Bewegung bei der Frage einer Entwaffnung der Hamas. US-Präsident Donald Trump spricht von einer historischen Einigung, nach der die Hamas und weitere bewaffnete Gruppen ihre Waffen abgeben sollen. Die Organisation selbst bestätigte, dass in der Waffenfrage eine Verständigung erzielt worden sei. Eine offizielle Reaktion der israelischen Regierung blieb zunächst aus. Vorgesehen sind eine Waffenruhe, ein schrittweiser Rückzug israelischer Truppen und eine neue Sicherheitsstruktur mit internationaler Stabilisierungstruppe und palästinensischer Polizei. Der gesamte Übergang könnte nach bisherigen Angaben mehrere Monate bis rund ein Jahr dauern und ist an Prüfungen einzelner Phasen gebunden. Beobachter warnen deshalb, dass die Vereinbarung trotz internationaler Zustimmung sehr fragil bleibt. Die neue Chefin der Deutschen Bahn, Evelyn Paller, fordert einen tiefen Kulturwandel im Staatskonzern. Sie kritisiert eine organisierte Verantwortungslosigkeit, bei der Entscheidungen zentral getroffen, die Umsetzung aber vor Ort verantwortet worden sei. Paller sagt, die Bahn habe kein Erkenntnisproblem, sondern seit Jahren ein Umsetzungsproblem. Künftig sollen Entscheidungen klarer zugeordnet und mehr Verantwortung in den Regionen getragen werden. Schnelle Verbesserungen bei der Pünktlichkeit stellt sie allerdings nicht in Aussicht, weil das Netz weiter unter vielen Störungen und Baustellen leidet. Im ersten Halbjahr lag die Pünktlichkeit im Fernverkehr bei 59%, im Regionalverkehr bei 88%. Die Debatte über sogenannte Hitzetote wird in Deutschland erneut kontrovers geführt. Ausgangspunkt ist eine Schätzung des Robert-Koch-Instituts, nach der in diesem Jahr bereits fast 10.000 Menschen infolge hoher Temperaturen gestorben sein könnten. Kritiker weisen darauf hin, dass diese Zahl aus statistischer Übersterblichkeit berechnet wird und nicht aus einzeln medizinisch festgestellten Todesursachen besteht. Sie fordern deshalb eine konkretere Debatte über Schutzmaßnahmen in Pflegeheimen, Krankenhäusern und überhitzten Wohnungen. Dazu gehören etwa gekühlte Räume, ausreichende Wasserversorgung, besserer Brandschutz und eine klügere Wasservorsorge. Der Streit dreht sich damit nicht nur um den Klimawandel, sondern auch um die Frage, wie gefährdete Menschen ganz praktisch besser geschützt werden können. Schwere Unwetter sind in der Nacht über Deutschland gezogen und haben in Sachsen ein Menschenleben gefordert. In Rathen in der sächsischen Schweiz wurde ein Mann von einem Baum erschlagen, 3 weitere Menschen wurden schwer verletzt. 10 weitere Personen erlitten Verletzungen, rund 40 Menschen wurden in Sicherheit gebracht. Die Lage war für die Einsatzkräfte wegen Dunkelheit, umgestürzter Bäume und des felsigen Geländes zeitweise sehr unübersichtlich. Auch in Stuttgart, Hamburg und Oberbayern gab es zahlreiche Einsätze wegen umgestürzter Bäume, Wasser auf Straßen und Sturmschäden. Bei Bad Reichenhall löste ein Blitzeinschlag am Hochstaufen zudem einen Waldbrand aus.
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3: In der Nacht bleibt es im Radio NWW-Land mild und meist stark bewölkt. Die Werte gehen auf etwa 19 Grad zurück. Regen spielt zunächst kaum eine Rolle. Am Morgen sind einzelne Schauer möglich, danach lockern die Wolken zeitweise etwas auf. Im Tagesverlauf wird es warm, aber nicht mehr so heiß wie zuletzt. Die Temperaturen erreichen meist 24 bis 26 Grad. Ab Mittag und am Nachmittag muss örtlich mit Schauern gerechnet werden. Auch ein kurzes Gewitter ist möglich. Es regnet nicht überall, aber der Schirm sollte besser griffbereit bleiben. Der Wind weht meist schwach bis mäßig. In Schauernähe kann er kurz auffrischen. Am Abend beruhigt sich das Wetter wieder. Dann bleibt es überwiegend trocken, die Wolken lockern weiter auf und die Nacht zum Sonntag wird deutlich frischer. Der Sonntag bringt einen freundlichen Mix aus Sonne und Wolken. Regen ist dann kaum ein Thema, bei knapp 30 Grad wird es wieder sommerlich warm. Am Montag setzt sich sehr warmes bis heißes Wetter durch, mit viel Sonne und bis zu 34 Grad. Auch der Dienstag bleibt heiß. Dann ziehen zwar zeitweise mehr Wolken durch, die Schauerneigung bleibt aber voraussichtlich nur gering.
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1: Die Ceuta-Krise beschäftigt weiter die Europäische Union, auch wenn sich die Lage in der spanischen Exklave selbst beruhigt hat. Experten der EU-Mitgliedstaaten beraten über das weitere Vorgehen, während Spanien Solidarität und besseren Schutz der Außengrenzen fordert. Nach Angaben aus Madrid sind nahezu alle der mindestens 50.000 irregulär eingereisten Menschen wieder nach Marokko zurückgekehrt. Mindestens 57 Menschen kamen beim Versuch ums Leben, Ceuta über das Meer zu erreichen. Italien führt vorübergehend wieder Kontrollen im Flug- und Schiffsverkehr mit Spanien ein. Frankreich verschärft die Kontrollen an seiner Grenze zu Spanien. Zugleich steht der Verdacht im Raum, Marokko könne Migration als Druckmittel eingesetzt haben. Aus Rabat gab es dazu zunächst keine offizielle Erklärung.
2: Im Gazastreifen gibt es nach monatelangen Verhandlungen Bewegung bei der Frage einer Entwaffnung der Hamas. US-Präsident Donald Trump spricht von einer historischen Einigung, nach der die Hamas und weitere bewaffnete Gruppen ihre Waffen abgeben sollen. Die Organisation selbst bestätigte, dass in der Waffenfrage eine Verständigung erzielt worden sei. Eine offizielle Reaktion der israelischen Regierung blieb zunächst aus. Vorgesehen sind eine Waffenruhe, ein schrittweiser Rückzug israelischer Truppen und eine neue Sicherheitsstruktur mit internationaler Stabilisierungstruppe und palästinensischer Polizei. Der gesamte Übergang könnte nach bisherigen Angaben mehrere Monate bis rund ein Jahr dauern und ist an Prüfungen einzelner Phasen gebunden. Beobachter warnen deshalb, dass die Vereinbarung trotz internationaler Zustimmung sehr fragil bleibt. Die neue Chefin der Deutschen Bahn, Evelyn Paller, fordert einen tiefen Kulturwandel im Staatskonzern. Sie kritisiert eine organisierte Verantwortungslosigkeit, bei der Entscheidungen zentral getroffen, die Umsetzung aber vor Ort verantwortet worden sei. Paller sagt, die Bahn habe kein Erkenntnisproblem, sondern seit Jahren ein Umsetzungsproblem. Künftig sollen Entscheidungen klarer zugeordnet und mehr Verantwortung in den Regionen getragen werden. Schnelle Verbesserungen bei der Pünktlichkeit stellt sie allerdings nicht in Aussicht, weil das Netz weiter unter vielen Störungen und Baustellen leidet. Im ersten Halbjahr lag die Pünktlichkeit im Fernverkehr bei 59%, im Regionalverkehr bei 88%. Die Debatte über sogenannte Hitzetote wird in Deutschland erneut kontrovers geführt. Ausgangspunkt ist eine Schätzung des Robert-Koch-Instituts, nach der in diesem Jahr bereits fast 10.000 Menschen infolge hoher Temperaturen gestorben sein könnten. Kritiker weisen darauf hin, dass diese Zahl aus statistischer Übersterblichkeit berechnet wird und nicht aus einzeln medizinisch festgestellten Todesursachen besteht. Sie fordern deshalb eine konkretere Debatte über Schutzmaßnahmen in Pflegeheimen, Krankenhäusern und überhitzten Wohnungen. Dazu gehören etwa gekühlte Räume, ausreichende Wasserversorgung, besserer Brandschutz und eine klügere Wasservorsorge. Der Streit dreht sich damit nicht nur um den Klimawandel, sondern auch um die Frage, wie gefährdete Menschen ganz praktisch besser geschützt werden können. Schwere Unwetter sind in der Nacht über Deutschland gezogen und haben in Sachsen ein Menschenleben gefordert. In Rathen in der sächsischen Schweiz wurde ein Mann von einem Baum erschlagen, 3 weitere Menschen wurden schwer verletzt. 10 weitere Personen erlitten Verletzungen, rund 40 Menschen wurden in Sicherheit gebracht. Die Lage war für die Einsatzkräfte wegen Dunkelheit, umgestürzter Bäume und des felsigen Geländes zeitweise sehr unübersichtlich. Auch in Stuttgart, Hamburg und Oberbayern gab es zahlreiche Einsätze wegen umgestürzter Bäume, Wasser auf Straßen und Sturmschäden. Bei Bad Reichenhall löste ein Blitzeinschlag am Hochstaufen zudem einen Waldbrand aus.
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3: In der Nacht bleibt es im Radio NWW-Land mild und meist stark bewölkt. Die Werte gehen auf etwa 19 Grad zurück. Regen spielt zunächst kaum eine Rolle. Am Morgen sind einzelne Schauer möglich. Danach lockern die Wolken zeitweise etwas auf. Im Tagesverlauf wird es warm, aber nicht mehr so heiß wie zuletzt. Die Temperaturen erreichen meist 24 bis 26 Grad. Ab Mittag und am Nachmittag muss örtlich mit Schauern gerechnet werden. Auch ein kurzes Gewitter ist möglich. Es regnet nicht überall, aber der Schirm sollte besser griffbereit bleiben. Der Wind weht meist schwach bis mäßig. In Schauernähe kann er kurz auffrischen. Am Abend beruhigt sich das Wetter wieder. Dann bleibt es überwiegend trocken, die Wolken lockern weiter auf und die Nacht zum Sonntag wird deutlich frischer. Der Sonntag bringt einen freundlichen Mix aus Sonne und Wolken. Regen ist dann kaum ein Thema, bei knapp 30 Grad wird es wieder sommerlich warm. Am Montag setzt sich sehr warmes bis heißes Wetter durch, mit viel Sonne und bis zu 34 Grad. Auch der Dienstag bleibt heiß. Dann ziehen zwar zeitweise mehr Wolken durch, die Schauerneigung bleibt aber voraussichtlich nur gering.
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1: Die Ceuta-Krise beschäftigt weiter die Europäische Union, auch wenn sich die Lage in der spanischen Exklave selbst beruhigt hat. Experten der EU-Mitgliedstaaten beraten über das weitere Vorgehen, während Spanien Solidarität und besseren Schutz der Außengrenzen fordert. Nach Angaben aus Madrid sind nahezu alle der mindestens 50.000 irregulär eingereisten Menschen wieder nach Marokko zurückgekehrt. Mindestens 57 Menschen kamen beim Versuch ums Leben, Ceuta über das Meer zu erreichen. Italien führt vorübergehend wieder Kontrollen im Flug- und Schiffsverkehr mit Spanien ein. Frankreich verschärft die Kontrollen an seiner Grenze zu Spanien. Zugleich steht der Verdacht im Raum, Marokko könne Migration als Druckmittel eingesetzt haben. Aus Rabat gab es dazu zunächst keine offizielle Erklärung.
2: Im Gazastreifen gibt es nach monatelangen Verhandlungen Bewegung bei der Frage einer Entwaffnung der Hamas. US-Präsident Donald Trump spricht von einer historischen Einigung, nach der die Hamas und weitere bewaffnete Gruppen ihre Waffen abgeben sollen. Die Organisation selbst bestätigte, dass in der Waffenfrage eine Verständigung erzielt worden sei. Eine offizielle Reaktion der israelischen Regierung blieb zunächst aus. Vorgesehen sind eine Waffenruhe, ein schrittweiser Rückzug israelischer Truppen und eine neue Sicherheitsstruktur mit internationaler Stabilisierungstruppe und palästinensischer Polizei. Der gesamte Übergang könnte nach bisherigen Angaben mehrere Monate bis rund ein Jahr dauern und ist an Prüfungen einzelner Phasen gebunden. Beobachter warnen deshalb, dass die Vereinbarung trotz internationaler Zustimmung sehr fragil bleibt. Die neue Chefin der Deutschen Bahn, Evelyn Paller, fordert einen tiefen Kulturwandel im Staatskonzern. Sie kritisiert eine organisierte Verantwortungslosigkeit, bei der Entscheidungen zentral getroffen, die Umsetzung aber vor Ort verantwortet worden sei. Paller sagt, die Bahn habe kein Erkenntnisproblem, sondern seit Jahren ein Umsetzungsproblem. Künftig sollen Entscheidungen klarer zugeordnet und mehr Verantwortung in den Regionen getragen werden. Schnelle Verbesserungen bei der Pünktlichkeit stellt sie allerdings nicht in Aussicht, weil das Netz weiter unter vielen Störungen und Baustellen leidet. Im ersten Halbjahr lag die Pünktlichkeit im Fernverkehr bei 59%, im Regionalverkehr bei 88%. Die Debatte über sogenannte Hitzetote wird in Deutschland erneut kontrovers geführt. Ausgangspunkt ist eine Schätzung des Robert-Koch-Instituts, nach der in diesem Jahr bereits fast 10.000 Menschen infolge hoher Temperaturen gestorben sein könnten. Kritiker weisen darauf hin, dass diese Zahl aus statistischer Übersterblichkeit berechnet wird und nicht aus einzeln medizinisch festgestellten Todesursachen besteht. Sie fordern deshalb eine konkretere Debatte über Schutzmaßnahmen in Pflegeheimen, Krankenhäusern und überhitzten Wohnungen. Dazu gehören etwa gekühlte Räume, ausreichende Wasserversorgung, besserer Brandschutz und eine klügere Wasservorsorge. Der Streit dreht sich damit nicht nur um den Klimawandel, sondern auch um die Frage, wie gefährdete Menschen ganz praktisch besser geschützt werden können. Schwere Unwetter sind in der Nacht über Deutschland gezogen und haben in Sachsen ein Menschenleben gefordert. In Rathen in der sächsischen Schweiz wurde ein Mann von einem Baum erschlagen, 3 weitere Menschen wurden schwer verletzt. 10 weitere Personen erlitten Verletzungen, rund 40 Menschen wurden in Sicherheit gebracht. Die Lage war für die Einsatzkräfte wegen Dunkelheit, umgestürzter Bäume und des felsigen Geländes zeitweise sehr unübersichtlich. Auch in Stuttgart, Hamburg und Oberbayern gab es zahlreiche Einsätze wegen umgestürzter Bäume, Wasser auf Straßen und Sturmschäden. Bei Bad Reichenhall löste ein Blitzeinschlag am Hochstaufen zudem einen Waldbrand aus.
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3: In der Nacht bleibt es im Radio NWW-Land mild und meist stark bewölkt. Die Werte gehen auf etwa 19 Grad zurück. Regen spielt zunächst kaum eine Rolle. Am Morgen sind einzelne Schauer möglich. Danach lockern die Wolken zeitweise etwas auf. Im Tagesverlauf wird es warm, aber nicht mehr so heiß wie zuletzt. Die Temperaturen erreichen meist 24 bis 26 Grad. Ab Mittag und am Nachmittag muss örtlich mit Schauern gerechnet werden. Auch ein kurzes Gewitter ist möglich. Es regnet nicht überall, aber der Schirm sollte besser griffbereit bleiben. Der Wind weht meist schwach bis mäßig. In Schauernähe kann er kurz auffrischen. Am Abend beruhigt sich das Wetter wieder. Dann bleibt es überwiegend trocken, die Wolken lockern weiter auf und die Nacht zum Sonntag wird deutlich frischer. Der Sonntag bringt einen freundlichen Mix aus Sonne und Wolken. Regen ist dann kaum ein Thema, bei knapp 30 Grad wird es wieder sommerlich warm. Am Montag setzt sich sehr warmes bis heißes Wetter durch, mit viel Sonne und bis zu 34 Grad. Auch der Dienstag bleibt heiß. Dann ziehen zwar zeitweise mehr Wolken durch, die Schauerneigung bleibt aber voraussichtlich nur gering.
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1: Die Ceuta-Krise beschäftigt weiter die Europäische Union, auch wenn sich die Lage in der spanischen Exklave selbst beruhigt hat. Experten der EU-Mitgliedstaaten beraten über das weitere Vorgehen, während Spanien Solidarität und besseren Schutz der Außengrenzen fordert. Nach Angaben aus Madrid sind nahezu alle der mindestens 50.000 irregulär eingereisten Menschen wieder nach Marokko zurückgekehrt. Mindestens 57 Menschen kamen beim Versuch ums Leben, Ceuta über das Meer zu erreichen. Italien führt vorübergehend wieder Kontrollen im Flug- und Schiffsverkehr mit Spanien ein. Frankreich verschärft die Kontrollen an seiner Grenze zu Spanien. Zugleich steht der Verdacht im Raum, Marokko könne Migration als Druckmittel eingesetzt haben. Aus Rabat gab es dazu zunächst keine offizielle Erklärung.
2: Im Gazastreifen gibt es nach monatelangen Verhandlungen Bewegung bei der Frage einer Entwaffnung der Hamas. US-Präsident Donald Trump spricht von einer historischen Einigung, nach der die Hamas und weitere bewaffnete Gruppen ihre Waffen abgeben sollen. Die Organisation selbst bestätigte, dass in der Waffenfrage eine Verständigung erzielt worden sei. Eine offizielle Reaktion der israelischen Regierung blieb zunächst aus. Vorgesehen sind eine Waffenruhe, ein schrittweiser Rückzug israelischer Truppen und eine neue Sicherheitsstruktur mit internationaler Stabilisierungstruppe und palästinensischer Polizei. Der gesamte Übergang könnte nach bisherigen Angaben mehrere Monate bis rund ein Jahr dauern und ist an Prüfungen einzelner Phasen gebunden. Beobachter warnen deshalb, dass die Vereinbarung trotz internationaler Zustimmung sehr fragil bleibt. Die neue Chefin der Deutschen Bahn, Evelyn Paller, fordert einen tiefen Kulturwandel im Staatskonzern. Sie kritisiert eine organisierte Verantwortungslosigkeit, bei der Entscheidungen zentral getroffen, die Umsetzung aber vor Ort verantwortet worden sei. Paller sagt, die Bahn habe kein Erkenntnisproblem, sondern seit Jahren ein Umsetzungsproblem. Künftig sollen Entscheidungen klarer zugeordnet und mehr Verantwortung in den Regionen getragen werden. Schnelle Verbesserungen bei der Pünktlichkeit stellt sie allerdings nicht in Aussicht, weil das Netz weiter unter vielen Störungen und Baustellen leidet. Im ersten Halbjahr lag die Pünktlichkeit im Fernverkehr bei 59%, im Regionalverkehr bei 88%. Die Debatte über sogenannte Hitzetote wird in Deutschland erneut kontrovers geführt. Ausgangspunkt ist eine Schätzung des Robert-Koch-Instituts, nach der in diesem Jahr bereits fast 10.000 Menschen infolge hoher Temperaturen gestorben sein könnten. Kritiker weisen darauf hin, dass diese Zahl aus statistischer Übersterblichkeit berechnet wird und nicht aus einzeln medizinisch festgestellten Todesursachen besteht. Sie fordern deshalb eine konkretere Debatte über Schutzmaßnahmen in Pflegeheimen, Krankenhäusern und überhitzten Wohnungen. Dazu gehören etwa gekühlte Räume, ausreichende Wasserversorgung, besserer Brandschutz und eine klügere Wasservorsorge. Der Streit dreht sich damit nicht nur um den Klimawandel, sondern auch um die Frage, wie gefährdete Menschen ganz praktisch besser geschützt werden können. Schwere Unwetter sind in der Nacht über Deutschland gezogen und haben in Sachsen ein Menschenleben gefordert. In Rathen in der sächsischen Schweiz wurde ein Mann von einem Baum erschlagen, 3 weitere Menschen wurden schwer verletzt. 10 weitere Personen erlitten Verletzungen, rund 40 Menschen wurden in Sicherheit gebracht. Die Lage war für die Einsatzkräfte wegen Dunkelheit, umgestürzter Bäume und des felsigen Geländes zeitweise sehr unübersichtlich. Auch in Stuttgart, Hamburg und Oberbayern gab es zahlreiche Einsätze wegen umgestürzter Bäume, Wasser auf Straßen und Sturmschäden. Bei Bad Reichenhall löste ein Blitzeinschlag am Hochstaufen zudem einen Waldbrand aus.
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3: Der Morgen startet im Radio NWW-Land meist stark bewölkt. Stellenweise sind schon einzelne Schauer unterwegs, oft bleibt es aber auch trocken. Die Temperaturen bewegen sich zunächst um 19 bis 21 Grad. Im Laufe des Vormittags gibt es kurze, freundlichere Abschnitte, die Wolken bleiben aber deutlich in der Überzahl. Zur Mittagszeit wird es warm, die Werte steigen auf etwa 24 Grad. Danach nimmt die Schauerneigung wieder zu. Am Nachmittag sind örtlich Regengüsse möglich, vereinzelt kann auch ein Gewitter dabei sein. Nicht jede Ecke unserer Region bekommt Regen ab, ganz verlässlich trocken wird der Tag aber nicht. Die Höchstwerte erreichen meist 24 bis 26 Grad. Der Wind bleibt zunächst eher schwach, frischt bei Schauern aber spürbar auf. Am Abend geht die Schauerneigung deutlich zurück, dann lockert es teilweise auf und in der Nacht zum Sonntag kühlt es auf etwa 15 bis 16 Grad ab. Der Sonntag wird deutlich freundlicher, mit Sonne, Wolken und meist trockenem Wetter bei rund 30 Grad. Am Montag wird es heißer, mit viel Sonne und bis zu 34 Grad. Der Dienstag bleibt heiß, zeitweise ziehen Wolken durch, Regen ist aber nur vereinzelt ein Thema.
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1: Die Ceuta-Krise beschäftigt weiter die Europäische Union, auch wenn sich die Lage in der spanischen Exklave selbst beruhigt hat. Experten der EU-Mitgliedstaaten beraten über das weitere Vorgehen, während Spanien Solidarität und besseren Schutz der Außengrenzen fordert. Nach Angaben aus Madrid sind nahezu alle der mindestens 50.000 irregulär eingereisten Menschen wieder nach Marokko zurückgekehrt. Mindestens 57 Menschen kamen beim Versuch ums Leben, Ceuta über das Meer zu erreichen. Italien führt vorübergehend wieder Kontrollen im Flug- und Schiffsverkehr mit Spanien ein. Frankreich verschärft die Kontrollen an seiner Grenze zu Spanien. Zugleich steht der Verdacht im Raum, Marokko könne Migration als Druckmittel eingesetzt haben. Aus Rabat gab es dazu zunächst keine offizielle Erklärung.
2: Im Gazastreifen gibt es nach monatelangen Verhandlungen Bewegung bei der Frage einer Entwaffnung der Hamas. US-Präsident Donald Trump spricht von einer historischen Einigung, nach der die Hamas und weitere bewaffnete Gruppen ihre Waffen abgeben sollen. Die Organisation selbst bestätigte, dass in der Waffenfrage eine Verständigung erzielt worden sei. Eine offizielle Reaktion der israelischen Regierung blieb zunächst aus. Vorgesehen sind eine Waffenruhe, ein schrittweiser Rückzug israelischer Truppen und eine neue Sicherheitsstruktur mit internationaler Stabilisierungstruppe und palästinensischer Polizei. Der gesamte Übergang könnte nach bisherigen Angaben mehrere Monate bis rund ein Jahr dauern und ist an Prüfungen einzelner Phasen gebunden. Beobachter warnen deshalb, dass die Vereinbarung trotz internationaler Zustimmung sehr fragil bleibt. Die neue Chefin der Deutschen Bahn, Evelyn Paller, fordert einen tiefen Kulturwandel im Staatskonzern. Sie kritisiert eine organisierte Verantwortungslosigkeit, bei der Entscheidungen zentral getroffen, die Umsetzung aber vor Ort verantwortet worden sei. Paller sagt, die Bahn habe kein Erkenntnisproblem, sondern seit Jahren ein Umsetzungsproblem. Künftig sollen Entscheidungen klarer zugeordnet und mehr Verantwortung in den Regionen getragen werden. Schnelle Verbesserungen bei der Pünktlichkeit stellt sie allerdings nicht in Aussicht, weil das Netz weiter unter vielen Störungen und Baustellen leidet. Im ersten Halbjahr lag die Pünktlichkeit im Fernverkehr bei 59%, im Regionalverkehr bei 88%. Die Debatte über sogenannte Hitzetote wird in Deutschland erneut kontrovers geführt. Ausgangspunkt ist eine Schätzung des Robert-Koch-Instituts, nach der in diesem Jahr bereits fast 10.000 Menschen infolge hoher Temperaturen gestorben sein könnten. Kritiker weisen darauf hin, dass diese Zahl aus statistischer Übersterblichkeit berechnet wird und nicht aus einzeln medizinisch festgestellten Todesursachen besteht. Sie fordern deshalb eine konkretere Debatte über Schutzmaßnahmen in Pflegeheimen, Krankenhäusern und überhitzten Wohnungen. Dazu gehören etwa gekühlte Räume, ausreichende Wasserversorgung, besserer Brandschutz und eine klügere Wasservorsorge. Der Streit dreht sich damit nicht nur um den Klimawandel, sondern auch um die Frage, wie gefährdete Menschen ganz praktisch besser geschützt werden können. Schwere Unwetter sind in der Nacht über Deutschland gezogen und haben in Sachsen ein Menschenleben gefordert. In Rathen in der sächsischen Schweiz wurde ein Mann von einem Baum erschlagen, 3 weitere Menschen wurden schwer verletzt. 10 weitere Personen erlitten Verletzungen, rund 40 Menschen wurden in Sicherheit gebracht. Die Lage war für die Einsatzkräfte wegen Dunkelheit, umgestürzter Bäume und des felsigen Geländes zeitweise sehr unübersichtlich. Auch in Stuttgart, Hamburg und Oberbayern gab es zahlreiche Einsätze wegen umgestürzter Bäume, Wasser auf Straßen und Sturmschäden. Bei Bad Reichenhall löste ein Blitzeinschlag am Hochstaufen zudem einen Waldbrand aus.
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3: Der Morgen startet im Radio NWW-Land meist stark bewölkt. Stellenweise sind schon einzelne Schauer unterwegs, oft bleibt es aber auch trocken. Die Temperaturen bewegen sich zunächst um 19 bis 21 Grad. Im Laufe des Vormittags gibt es kurze, freundlichere Abschnitte, die Wolken bleiben aber deutlich in der Überzahl. Zur Mittagszeit wird es warm, die Werte steigen auf etwa 24 Grad. Danach nimmt die Schauerneigung wieder zu. Am Nachmittag sind örtlich Regengüsse möglich, vereinzelt kann auch ein Gewitter dabei sein. Nicht jede Ecke unserer Region bekommt Regen ab, ganz verlässlich trocken wird der Tag aber nicht. Die Höchstwerte erreichen meist 24 bis 26 Grad. Der Wind bleibt zunächst eher schwach, frischt bei Schauern aber spürbar auf. Am Abend geht die Schauerneigung deutlich zurück, dann lockert es teilweise auf und in der Nacht zum Sonntag kühlt es auf etwa 15 bis 16 Grad ab. Der Sonntag wird deutlich freundlicher, mit Sonne, Wolken und meist trockenem Wetter bei rund 30 Grad. Am Montag wird es heißer, mit viel Sonne und bis zu 34 Grad. Der Dienstag bleibt heiß, zeitweise ziehen Wolken durch, Regen ist aber nur vereinzelt ein Thema.
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1: Die Ceuta-Krise beschäftigt weiter die Europäische Union, auch wenn sich die Lage in der spanischen Exklave selbst beruhigt hat. Experten der EU-Mitgliedstaaten beraten über das weitere Vorgehen, während Spanien Solidarität und besseren Schutz der Außengrenzen fordert. Nach Angaben aus Madrid sind nahezu alle der mindestens 50.000 irregulär eingereisten Menschen wieder nach Marokko zurückgekehrt. Mindestens 57 Menschen kamen beim Versuch ums Leben, Ceuta über das Meer zu erreichen. Italien führt vorübergehend wieder Kontrollen im Flug- und Schiffsverkehr mit Spanien ein. Frankreich verschärft die Kontrollen an seiner Grenze zu Spanien. Zugleich steht der Verdacht im Raum, Marokko könne Migration als Druckmittel eingesetzt haben. Aus Rabat gab es dazu zunächst keine offizielle Erklärung.
2: Im Gazastreifen gibt es nach monatelangen Verhandlungen Bewegung bei der Frage einer Entwaffnung der Hamas. US-Präsident Donald Trump spricht von einer historischen Einigung, nach der die Hamas und weitere bewaffnete Gruppen ihre Waffen abgeben sollen. Die Organisation selbst bestätigte, dass in der Waffenfrage eine Verständigung erzielt worden sei. Eine offizielle Reaktion der israelischen Regierung blieb zunächst aus. Vorgesehen sind eine Waffenruhe, ein schrittweiser Rückzug israelischer Truppen und eine neue Sicherheitsstruktur mit internationaler Stabilisierungstruppe und palästinensischer Polizei. Der gesamte Übergang könnte nach bisherigen Angaben mehrere Monate bis rund ein Jahr dauern und ist an Prüfungen einzelner Phasen gebunden. Beobachter warnen deshalb, dass die Vereinbarung trotz internationaler Zustimmung sehr fragil bleibt. Die neue Chefin der Deutschen Bahn, Evelyn Paller, fordert einen tiefen Kulturwandel im Staatskonzern. Sie kritisiert eine organisierte Verantwortungslosigkeit, bei der Entscheidungen zentral getroffen, die Umsetzung aber vor Ort verantwortet worden sei. Paller sagt, die Bahn habe kein Erkenntnisproblem, sondern seit Jahren ein Umsetzungsproblem. Künftig sollen Entscheidungen klarer zugeordnet und mehr Verantwortung in den Regionen getragen werden. Schnelle Verbesserungen bei der Pünktlichkeit stellt sie allerdings nicht in Aussicht, weil das Netz weiter unter vielen Störungen und Baustellen leidet. Im ersten Halbjahr lag die Pünktlichkeit im Fernverkehr bei 59%, im Regionalverkehr bei 88%. Die Debatte über sogenannte Hitzetote wird in Deutschland erneut kontrovers geführt. Ausgangspunkt ist eine Schätzung des Robert-Koch-Instituts, nach der in diesem Jahr bereits fast 10.000 Menschen infolge hoher Temperaturen gestorben sein könnten. Kritiker weisen darauf hin, dass diese Zahl aus statistischer Übersterblichkeit berechnet wird und nicht aus einzelnen medizinisch festgestellten Todesursachen besteht. Sie fordern deshalb eine konkretere Debatte über Schutzmaßnahmen in Pflegeheimen, Krankenhäusern und überhitzten Wohnungen. Dazu gehören etwa gekühlte Räume, ausreichende Wasserversorgung, besserer Brandschutz und eine klügere Wasservorsorge. Der Streit dreht sich damit nicht nur um den Klimawandel, sondern auch um die Frage, wie gefährdete Menschen ganz praktisch besser geschützt werden können. Schwere Unwetter sind in der Nacht über Deutschland gezogen und haben in Sachsen ein Menschenleben gefordert. In Rathen in der sächsischen Schweiz wurde ein Mann von einem Baum erschlagen, 3 weitere Menschen wurden schwer verletzt. 10 weitere Personen erlitten Verletzungen, rund 40 Menschen wurden in Sicherheit gebracht. Die Lage war für die Einsatzkräfte wegen Dunkelheit, umgestürzter Bäume und des felsigen Geländes zeitweise sehr unübersichtlich. Auch in Stuttgart, Hamburg und Oberbayern gab es zahlreiche Einsätze wegen umgestürzter Bäume, Wasser auf Straßen und Sturmschäden. Bei Bad Reichenhall löste ein Blitzeinschlag am Hochstaufen zudem einen Waldbrand aus.
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3: Der Morgen startet im Radio NWW-Land meist stark bewölkt. Stellenweise sind schon einzelne Schauer unterwegs, oft bleibt es aber auch trocken. Die Temperaturen bewegen sich zunächst um 19 bis 21 Grad. Im Laufe des Vormittags gibt es kurze, freundlichere Abschnitte, die Wolken bleiben aber deutlich in der Überzahl. Zur Mittagszeit wird es warm, die Werte steigen auf etwa 24 Grad. Danach nimmt die Schauerneigung wieder zu. Am Nachmittag sind örtlich Regengüsse möglich, vereinzelt kann auch ein Gewitter dabei sein. Nicht jede Ecke unserer Region bekommt Regen ab, ganz verlässlich trocken wird der Tag aber nicht. Die Höchstwerte erreichen meist 24 bis 26 Grad. Der Wind bleibt zunächst eher schwach, frischt bei Schauern aber spürbar auf. Am Abend geht die Schauerneigung deutlich zurück, dann lockert es teilweise auf und in der Nacht zum Sonntag kühlt es auf etwa 15 bis 16 Grad ab. Der Sonntag wird deutlich freundlicher, mit Sonne, Wolken und meist trockenem Wetter bei rund 30 Grad. Am Montag wird es heißer, mit viel Sonne und bis zu 34 Grad. Der Dienstag bleibt heiß, zeitweise ziehen Wolken durch, Regen ist aber nur vereinzelt ein Thema.
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1: Die Ceuta-Krise beschäftigt weiter die Europäische Union, auch wenn sich die Lage in der spanischen Exklave selbst beruhigt hat. Experten der EU-Mitgliedstaaten beraten über das weitere Vorgehen, während Spanien Solidarität und besseren Schutz der Außengrenzen fordert. Nach Angaben aus Madrid sind nahezu alle der mindestens 50.000 irregulär eingereisten Menschen wieder nach Marokko zurückgekehrt. Mindestens 57 Menschen kamen beim Versuch ums Leben, Ceuta über das Meer zu erreichen. Italien führt vorübergehend wieder Kontrollen im Flug- und Schiffsverkehr mit Spanien ein. Frankreich verschärft die Kontrollen an seiner Grenze zu Spanien. Zugleich steht der Verdacht im Raum, Marokko könne Migration als Druckmittel eingesetzt haben. Aus Rabat gab es dazu zunächst keine offizielle Erklärung.
2: Im Gazastreifen gibt es nach monatelangen Verhandlungen Bewegung bei der Frage einer Entwaffnung der Hamas. US-Präsident Donald Trump spricht von einer historischen Einigung, nach der die Hamas und weitere bewaffnete Gruppen ihre Waffen abgeben sollen. Die Organisation selbst bestätigte, dass in der Waffenfrage eine Verständigung erzielt worden sei. Eine offizielle Reaktion der israelischen Regierung blieb zunächst aus. Vorgesehen sind eine Waffenruhe, ein schrittweiser Rückzug israelischer Truppen und eine neue Sicherheitsstruktur mit internationaler Stabilisierungstruppe und palästinensischer Polizei. Der gesamte Übergang könnte nach bisherigen Angaben mehrere Monate bis rund ein Jahr dauern und ist an Prüfungen einzelner Phasen gebunden. Beobachter warnen deshalb, dass die Vereinbarung trotz internationaler Zustimmung sehr fragil bleibt. Die neue Chefin der Deutschen Bahn, Evelyn Paller, fordert einen tiefen Kulturwandel im Staatskonzern. Sie kritisiert eine organisierte Verantwortungslosigkeit, bei der Entscheidungen zentral getroffen, die Umsetzung aber vor Ort verantwortet worden sei. Paller sagt, die Bahn habe kein Erkenntnisproblem, sondern seit Jahren ein Umsetzungsproblem. Künftig sollen Entscheidungen klarer zugeordnet und mehr Verantwortung in den Regionen getragen werden. Schnelle Verbesserungen bei der Pünktlichkeit stellt sie allerdings nicht in Aussicht, weil das Netz weiter unter vielen Störungen und Baustellen leidet. Im ersten Halbjahr lag die Pünktlichkeit im Fernverkehr bei 59%, im Regionalverkehr bei 88%. Die Debatte über sogenannte Hitzetote wird in Deutschland erneut kontrovers geführt. Ausgangspunkt ist eine Schätzung des Robert-Koch-Instituts, nach der in diesem Jahr bereits fast 10.000 Menschen infolge hoher Temperaturen gestorben sein könnten. Kritiker weisen darauf hin, dass diese Zahl aus statistischer Übersterblichkeit berechnet wird und nicht aus einzeln medizinisch festgestellten Todesursachen besteht. Sie fordern deshalb eine konkretere Debatte über Schutzmaßnahmen in Pflegeheimen, Krankenhäusern und überhitzten Wohnungen. Dazu gehören etwa gekühlte Räume, ausreichende Wasserversorgung, besserer Brandschutz und eine klügere Wasservorsorge. Der Streit dreht sich damit nicht nur um den Klimawandel, sondern auch um die Frage, wie gefährdete Menschen ganz praktisch besser geschützt werden können. Schwere Unwetter sind in der Nacht über Deutschland gezogen und haben in Sachsen ein Menschenleben gefordert. In Rathen in der sächsischen Schweiz wurde ein Mann von einem Baum erschlagen, 3 weitere Menschen wurden schwer verletzt. 10 weitere Personen erlitten Verletzungen, rund 40 Menschen wurden in Sicherheit gebracht. Die Lage war für die Einsatzkräfte wegen Dunkelheit, umgestürzter Bäume und des felsigen Geländes zeitweise sehr unübersichtlich. Auch in Stuttgart, Hamburg und Oberbayern gab es zahlreiche Einsätze wegen umgestürzter Bäume, Wasser auf Straßen und Sturmschäden. Bei Bad Reichenhall löste ein Blitzeinschlag am Hochstaufen zudem einen Waldbrand aus.
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3: Am Vormittag bleibt es im Radio NWW-Land wechselnd bis stark bewölkt. Zwischendurch zeigt sich aber auch die Sonne. Die Temperaturen steigen langsam in den warmen Bereich und erreichen gegen Mittag etwa 24 Grad. Bis dahin bleibt es in vielen Teilen des Sendegebiets trocken. Einzelne Schauer sind aber nicht ausgeschlossen. Ab der Mittagszeit und vor allem am Nachmittag wird das Wetter unbeständiger. Dann können örtlich Regenschauer durchziehen. Vereinzelt ist auch ein kurzes Gewitter möglich. Die Höchstwerte liegen meist zwischen 24 und 26 Grad. Damit wird es warm, aber nicht drückend heiß. Der Wind weht schwach bis mäßig. In Schauernähe kann er kurz kräftiger werden. Zum Abend hin beruhigt sich die Lage wieder. Die Schauer werden seltener, die Wolken lockern teilweise auf und später wird es angenehm frisch. Der Sonntag bringt dann einen freundlicheren Wetterabschnitt. Sonne und Wolken wechseln sich ab, Regen ist kaum in Sicht und die Werte erreichen etwa 30 Grad. Am Montag wird es sehr warm bis heiß, mit viel Sonne und rund 34 Grad. Auch der Dienstag bleibt heiß, dann sind zeitweise mehr Wolken dabei, das Regenrisiko bleibt aber insgesamt eher niedrig.
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1: Die Ceuta-Krise beschäftigt weiter die Europäische Union, auch wenn sich die Lage in der spanischen Exklave selbst beruhigt hat. Experten der EU-Mitgliedstaaten beraten über das weitere Vorgehen, während Spanien Solidarität und besseren Schutz der Außengrenzen fordert. Nach Angaben aus Madrid sind nahezu alle der mindestens 50.000 irregulär eingereisten Menschen wieder nach Marokko zurückgekehrt. Mindestens 57 Menschen kamen beim Versuch ums Leben, Ceuta über das Meer zu erreichen. Italien führt vorübergehend wieder Kontrollen im Flug- und Schiffsverkehr mit Spanien ein. Frankreich verschärft die Kontrollen an seiner Grenze zu Spanien. Zugleich steht der Verdacht im Raum, Marokko könne Migration als Druckmittel eingesetzt haben. Aus Rabat gab es dazu zunächst keine offizielle Erklärung.
2: Im Gazastreifen gibt es nach monatelangen Verhandlungen Bewegung bei der Frage einer Entwaffnung der Hamas. US-Präsident Donald Trump spricht von einer historischen Einigung, nach der die Hamas und weitere bewaffnete Gruppen ihre Waffen abgeben sollen. Die Organisation selbst bestätigte, dass in der Waffenfrage eine Verständigung erzielt worden sei. Eine offizielle Reaktion der israelischen Regierung blieb zunächst aus. Vorgesehen sind eine Waffenruhe, ein schrittweiser Rückzug israelischer Truppen und eine neue Sicherheitsstruktur mit internationaler Stabilisierungstruppe und palästinensischer Polizei. Der gesamte Übergang könnte nach bisherigen Angaben mehrere Monate bis rund ein Jahr dauern und ist an Prüfungen einzelner Phasen gebunden. Beobachter warnen deshalb, dass die Vereinbarung trotz internationaler Zustimmung sehr fragil bleibt. Die neue Chefin der Deutschen Bahn, Evelyn Paller, fordert einen tiefen Kulturwandel im Staatskonzern. Sie kritisiert eine organisierte Verantwortungslosigkeit, bei der Entscheidungen zentral getroffen, die Umsetzung aber vor Ort verantwortet worden sei. Paller sagt, die Bahn habe kein Erkenntnisproblem, sondern seit Jahren ein Umsetzungsproblem. Künftig sollen Entscheidungen klarer zugeordnet und mehr Verantwortung in den Regionen getragen werden. Schnelle Verbesserungen bei der Pünktlichkeit stellt sie allerdings nicht in Aussicht, weil das Netz weiter unter vielen Störungen und Baustellen leidet. Im ersten Halbjahr lag die Pünktlichkeit im Fernverkehr bei 59%, im Regionalverkehr bei 88%. Die Debatte über sogenannte Hitzetote wird in Deutschland erneut kontrovers geführt. Ausgangspunkt ist eine Schätzung des Robert-Koch-Instituts, nach der in diesem Jahr bereits fast 10.000 Menschen infolge hoher Temperaturen gestorben sein könnten. Kritiker weisen darauf hin, dass diese Zahl aus statistischer Übersterblichkeit berechnet wird und nicht aus einzeln medizinisch festgestellten Todesursachen besteht. Sie fordern deshalb eine konkretere Debatte über Schutzmaßnahmen in Pflegeheimen, Krankenhäusern und überhitzten Wohnungen. Dazu gehören etwa gekühlte Räume, ausreichende Wasserversorgung, besserer Brandschutz und eine klügere Wasservorsorge. Der Streit dreht sich damit nicht nur um den Klimawandel, sondern auch um die Frage, wie gefährdete Menschen ganz praktisch besser geschützt werden können. Schwere Unwetter sind in der Nacht über Deutschland gezogen und haben in Sachsen ein Menschenleben gefordert. In Rathen in der sächsischen Schweiz wurde ein Mann von einem Baum erschlagen, 3 weitere Menschen wurden schwer verletzt. 10 weitere Personen erlitten Verletzungen, rund 40 Menschen wurden in Sicherheit gebracht. Die Lage war für die Einsatzkräfte wegen Dunkelheit, umgestürzter Bäume und des felsigen Geländes zeitweise sehr unübersichtlich. Auch in Stuttgart, Hamburg und Oberbayern gab es zahlreiche Einsätze wegen umgestürzter Bäume, Wasser auf Straßen und Sturmschäden. Bei Bad Reichenhall löste ein Blitzeinschlag am Hochstaufen zudem einen Waldbrand aus.
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3: Am Vormittag bleibt es im Radio NWW-Land wechselnd bis stark bewölkt. Zwischendurch zeigt sich aber auch die Sonne. Die Temperaturen steigen langsam in den warmen Bereich und erreichen gegen Mittag etwa 24 Grad. Bis dahin bleibt es in vielen Teilen des Sendegebiets trocken. Einzelne Schauer sind aber nicht ausgeschlossen. Ab der Mittagszeit und vor allem am Nachmittag wird das Wetter unbeständiger. Dann können örtlich Regenschauer durchziehen. Vereinzelt ist auch ein kurzes Gewitter möglich. Die Höchstwerte liegen meist zwischen 24 und 26 Grad. Damit wird es warm, aber nicht drückend heiß. Der Wind weht schwach bis mäßig. In Schauernähe kann er kurz kräftiger werden. Zum Abend hin beruhigt sich die Lage wieder. Die Schauer werden seltener, die Wolken lockern teilweise auf und später wird es angenehm frisch. Der Sonntag bringt dann einen freundlicheren Wetterabschnitt. Sonne und Wolken wechseln sich ab, Regen ist kaum in Sicht und die Werte erreichen etwa 30 Grad. Am Montag wird es sehr warm bis heiß, mit viel Sonne und rund 34 Grad. Auch der Dienstag bleibt heiß, dann sind zeitweise mehr Wolken dabei. Das Regenrisiko bleibt aber insgesamt eher niedrig.
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1: Die Ceuta-Krise beschäftigt weiter die Europäische Union, auch wenn sich die Lage in der spanischen Exklave selbst beruhigt hat. Experten der EU-Mitgliedstaaten beraten über das weitere Vorgehen, während Spanien Solidarität und besseren Schutz der Außengrenzen fordert. Nach Angaben aus Madrid sind nahezu alle der mindestens 50.000 irregulär eingereisten Menschen wieder nach Marokko zurückgekehrt. Mindestens 57 Menschen kamen beim Versuch ums Leben, Ceuta über das Meer zu erreichen. Italien führt vorübergehend wieder Kontrollen im Flug- und Schiffsverkehr mit Spanien ein. Frankreich verschärft die Kontrollen an seiner Grenze zu Spanien. Zugleich steht der Verdacht im Raum, Marokko könne Migration als Druckmittel eingesetzt haben. Aus Rabat gab es dazu zunächst keine offizielle Erklärung.
2: Im Gazastreifen gibt es nach monatelangen Verhandlungen Bewegung bei der Frage einer Entwaffnung der Hamas. US-Präsident Donald Trump spricht von einer historischen Einigung, nach der die Hamas und weitere bewaffnete Gruppen ihre Waffen abgeben sollen. Die Organisation selbst bestätigte, dass in der Waffenfrage eine Verständigung erzielt worden sei. Eine offizielle Reaktion der israelischen Regierung blieb zunächst aus. Vorgesehen sind eine Waffenruhe, ein schrittweiser Rückzug israelischer Truppen und eine neue Sicherheitsstruktur mit internationaler Stabilisierungstruppe und palästinensischer Polizei. Der gesamte Übergang könnte nach bisherigen Angaben mehrere Monate bis rund ein Jahr dauern und ist an Prüfungen einzelner Phasen gebunden. Beobachter warnen deshalb, dass die Vereinbarung trotz internationaler Zustimmung sehr fragil bleibt. Die neue Chefin der Deutschen Bahn, Evelyn Paller, fordert einen tiefen Kulturwandel im Staatskonzern. Sie kritisiert eine organisierte Verantwortungslosigkeit, bei der Entscheidungen zentral getroffen, die Umsetzung aber vor Ort verantwortet worden sei. Paller sagt, die Bahn habe kein Erkenntnisproblem, sondern seit Jahren ein Umsetzungsproblem. Künftig sollen Entscheidungen klarer zugeordnet und mehr Verantwortung in den Regionen getragen werden. Schnelle Verbesserungen bei der Pünktlichkeit stellt sie allerdings nicht in Aussicht, weil das Netz weiter unter vielen Störungen und Baustellen leidet. Im ersten Halbjahr lag die Pünktlichkeit im Fernverkehr bei 59%, im Regionalverkehr bei 88%. Die Debatte über sogenannte Hitzetote wird in Deutschland erneut kontrovers geführt. Ausgangspunkt ist eine Schätzung des Robert-Koch-Instituts, nach der in diesem Jahr bereits fast 10.000 Menschen infolge hoher Temperaturen gestorben sein könnten. Kritiker weisen darauf hin, dass diese Zahl aus statistischer Übersterblichkeit berechnet wird und nicht aus einzeln medizinisch festgestellten Todesursachen besteht. Sie fordern deshalb eine konkretere Debatte über Schutzmaßnahmen in Pflegeheimen, Krankenhäusern und überhitzten Wohnungen. Dazu gehören etwa gekühlte Räume, ausreichende Wasserversorgung, besserer Brandschutz und eine klügere Wasservorsorge. Der Streit dreht sich damit nicht nur um den Klimawandel, sondern auch um die Frage, wie gefährdete Menschen ganz praktisch besser geschützt werden können. Schwere Unwetter sind in der Nacht über Deutschland gezogen und haben in Sachsen ein Menschenleben gefordert. In Rathen in der sächsischen Schweiz wurde ein Mann von einem Baum erschlagen, 3 weitere Menschen wurden schwer verletzt. 10 weitere Personen erlitten Verletzungen, rund 40 Menschen wurden in Sicherheit gebracht. Die Lage war für die Einsatzkräfte wegen Dunkelheit, umgestürzter Bäume und des felsigen Geländes zeitweise sehr unübersichtlich. Auch in Stuttgart, Hamburg und Oberbayern gab es zahlreiche Einsätze wegen umgestürzter Bäume, Wasser auf Straßen und Sturmschäden. Bei Bad Reichenhall löste ein Blitzeinschlag am Hochstaufen zudem einen Waldbrand aus.
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3: Am Vormittag bleibt es im Radio NWW-Land wechselnd bis stark bewölkt. Zwischendurch zeigt sich aber auch die Sonne. Die Temperaturen steigen langsam in den warmen Bereich und erreichen gegen Mittag etwa 24 Grad. Bis dahin bleibt es in vielen Teilen des Sendegebiets trocken, einzelne Schauer sind aber nicht ausgeschlossen. Ab der Mittagszeit und vor allem am Nachmittag wird das Wetter unbeständiger. Dann können örtlich Regenschauer durchziehen. Vereinzelt ist auch ein kurzes Gewitter möglich. Die Höchstwerte liegen meist zwischen 24 und 26 Grad. Damit wird es warm, aber nicht drückend heiß. Der Wind weht schwach bis mäßig. In Schauernähe kann er kurz kräftiger werden. Zum Abend hin beruhigt sich die Lage wieder. Die Schauer werden seltener, die Wolken lockern teilweise auf und später wird es angenehm frisch. Der Sonntag bringt dann einen freundlicheren Wetterabschnitt. Sonne und Wolken wechseln sich ab, Regen ist kaum in Sicht und die Werte erreichen etwa 30 Grad. Am Montag wird es sehr warm bis heiß, mit viel Sonne und rund 34 Grad. Auch der Dienstag bleibt heiß, dann sind zeitweise mehr Wolken dabei. Das Regenrisiko bleibt aber insgesamt eher niedrig.
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1: Die Migrationskrise in Ceuta hat eine Debatte ausgelöst, die weit über Grenzschutz hinausgeht. Kritiker sehen in dem Massenansturm auch einen kulturellen und religiösen Konflikt an Europas Außengrenze. Innerhalb weniger Tage kamen nach spanischen Angaben bis zu 60.000 Menschen aus Marokko in die spanische Exklave. Mindestens 67 Migranten starben auf dem Weg dorthin. Ein Teil der Kritik richtet sich gegen eine europäische Migrationspolitik, die illegale Grenzübertritte am Ende zu einem legalen Aufenthalt machen könne. In Kommentaren und politischen Reaktionen ist deshalb auch von einer islamisch geprägten Einwanderungsbewegung die Rede, deren Folgen für Freiheit, Frauenrechte, jüdisches und christliches Leben sowie gesellschaftlichen Zusammenhalt offen benannt werden müssten. Spanien hat inzwischen schwimmende Barrieren und eine Bojenkette installiert, während 22 EU-Staaten eine gemeinsame härtere Antwort fordern. Die EU-Innenminister beraten am Dienstag in einer Dringlichkeitssitzung über Ceuta und den Schutz der europäischen Außengrenzen. Die Vereinigten Staaten setzen ihre geplanten Angriffe auf den Iran vorerst aus. US-Präsident Donald Trump erklärte, mehrere Staaten im Nahen Osten und auch der Iran hätten um diesen Schritt gebeten, weil Teheran den Grundzügen eines Rahmenplans zur Beendigung des Krieges zugestimmt habe. Voraussetzung sei, dass die iranische Führung rasch ein verbindliches Abkommen abschließe und die Bedingungen einhalte. Dazu zählen aus Sicht Washingtons die vollständige Öffnung der Straße von Hormus für den internationalen Schiffsverkehr und ein Ende der Bedrohung durch das iranische Atomprogramm. Trump betonte zugleich, die US-Streitkräfte blieben einsatzbereit, falls der Iran die Vereinbarungen verletze. Auch Israel habe zugesagt, vorerst keine weiteren Angriffe durchzuführen. In Schwerin ist es am Rande einer Veranstaltung der AfD-Jugendorganisation Generation Deutschland zu einer gewaltsamen Auseinandersetzung gekommen. Dabei wurde der Hamburger Landesvorsitzende der Organisation, Michael Schumann, im Gesicht verletzt. Die Polizei bestätigte, dass es eine Auseinandersetzung zwischen einer dreiköpfigen Gruppe und einer weiteren Person gegeben habe und dass der Verletzte Mitglied der Generation Deutschland sei. Nach Schilderungen aus dem Umfeld der Organisation sollen vermummte linksextreme Gegendemonstranten Teilnehmer bedrängt, beschimpft und angegriffen haben. In Schwerin waren wegen der Veranstaltung und mehrerer angemeldeter Gegendemonstrationen zahlreiche Einsatzkräfte vor Ort. Schumann kündigte nach dem Angriff an, trotzdem an der Demonstration teilnehmen zu wollen. In Deutschland wächst die Skepsis gegenüber der Stabilität der Bundesregierung. In einer aktuellen INSA-Umfrage für die Bild am Sonntag rechnen 57% der Befragten damit, dass die Regierung Merz nicht bis zum regulären Ende der Wahlperiode im Jahr 2029 durchhält. Nur 29% erwarten, dass die Koalition die volle Wahlperiode übersteht. Auch beim Reformtempo ist das Vertrauen gering. Nur ein Viertel der Befragten traut der Bundesregierung zu, noch in diesem Jahr wichtige Reformen umzusetzen. Den größten Handlungsbedarf sehen die Bürger bei Rente, Wirtschaft und Gesundheit. Im aktuellen Sonntagstrend bleibt die AfD mit 28% stärkste Kraft, gefolgt von CDU und CSU mit 21%. Der frühere Präsident des Bundesverfassungsgerichts, Hans-Jürgen Papier, warnt vor einem indirekten Parteiverbot der AfD. Anlass sind Prüfverfahren in Niedersachsen, bei denen die Verfassungstreue von Kandidaten für Bürgermeister- und Landratswahlen bewertet werden kann. Papier sagte, solche Prüfungen seien grundsätzlich möglich, müssten aber sehr sorgfältig begründet werden. Es dürfe nicht der Eindruck entstehen, dass Behörden über solche Verfahren ein kleines Parteiverbot durch die Hintertür schaffen. Über die Verfassungswidrigkeit einer Partei dürfe allein das Bundesverfassungsgericht entscheiden. Für ein AfD-Verbot sieht Papier hohe rechtliche Hürden. Abwegige oder extremistische Äußerungen reichten dafür nicht aus. Eine Partei müsse aktiv, aggressiv und planvoll gegen die freiheitlich-demokratische Grundordnung kämpfen.
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2: Zur Mittagszeit wechseln sich in unserer Region Sonne und einige Wolken ab. Es bleibt trocken und die Temperaturen steigen weiter an. Am Nachmittag erreichen die Werte im gesamten Sendegebiet rund 30 Grad. Dazu weht ein schwacher bis mäßiger Wind, der die Wärme etwas angenehmer macht. Regen ist heute nicht in Sicht. Morgen wird es dann deutlich heißer. Viel Sonne, nur wenige Wolken und Höchstwerte um 35 bis 36 Grad bestimmen das Wetter im Radio NWW-Land. Auch am Dienstag bleibt es hochsommerlich warm. Sonne und zeitweise Wolken wechseln sich ab. Die Werte liegen erneut meist bei 35 bis 36 Grad. Am Mittwoch wird es nicht mehr ganz so heiß. Es bleibt aber sommerlich warm mit etwa 31 bis 32 Grad. Dann kommen mehr Wolken auf und im Tagesverlauf sind örtliche Schauer möglich.
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1: Die Migrationskrise in Ceuta hat eine Debatte ausgelöst, die weit über Grenzschutz hinausgeht. Kritiker sehen in dem Massenansturm auch einen kulturellen und religiösen Konflikt an Europas Außengrenze. Innerhalb weniger Tage kamen nach spanischen Angaben bis zu 60.000 Menschen aus Marokko in die spanische Exklave. Mindestens 67 Migranten starben auf dem Weg dorthin. Ein Teil der Kritik richtet sich gegen eine europäische Migrationspolitik, die illegale Grenzübertritte am Ende zu einem legalen Aufenthalt machen könne. In Kommentaren und politischen Reaktionen ist deshalb auch von einer islamisch geprägten Einwanderungsbewegung die Rede, deren Folgen für Freiheit, Frauenrechte, jüdisches und christliches Leben sowie gesellschaftlichen Zusammenhalt offen benannt werden müssten. Spanien hat inzwischen schwimmende Barrieren und eine Bojenkette installiert, während 22 EU-Staaten eine gemeinsame, härtere Antwort fordern. Die EU-Innenminister beraten am Dienstag in einer Dringlichkeitssitzung über Ceuta und den Schutz der europäischen Außengrenzen. Die Vereinigten Staaten setzen ihre geplanten Angriffe auf den Iran vorerst aus. US-Präsident Donald Trump erklärte, mehrere Staaten im Nahen Osten und auch der Iran hätten um diesen Schritt gebeten, weil Teheran den Grundzügen eines Rahmenplans zur Beendigung des Krieges zugestimmt habe. Voraussetzung sei, dass die iranische Führung rasch ein verbindliches Abkommen abschließe und die Bedingungen einhalte. Dazu zählen aus Sicht Washingtons die vollständige Öffnung der Straße von Hormus für den internationalen Schiffsverkehr und ein Ende der Bedrohung durch das iranische Atomprogramm. Trump betonte zugleich, die US-Streitkräfte blieben einsatzbereit, falls der Iran die Vereinbarungen verletze. Auch Israel habe zugesagt, vorerst keine weiteren Angriffe durchzuführen. In Schwerin ist es am Rande einer Veranstaltung der AfD-Jugendorganisation Generation Deutschland zu einer gewaltsamen Auseinandersetzung gekommen. Dabei wurde der Hamburger Landesvorsitzende der Organisation, Michael Schumann, im Gesicht verletzt. Die Polizei bestätigte, dass es eine Auseinandersetzung zwischen einer dreiköpfigen Gruppe und einer weiteren Person gegeben habe und dass der Verletzte Mitglied der Generation Deutschland sei. Nach Schilderungen aus dem Umfeld der Organisation sollen vermummte linksextreme Gegendemonstranten Teilnehmer bedrängt, beschimpft und angegriffen haben. In Schwerin waren wegen der Veranstaltung und mehrerer angemeldeter Gegendemonstrationen zahlreiche Einsatzkräfte vor Ort. Schumann kündigte nach dem Angriff an, trotzdem an der Demonstration teilnehmen zu wollen. In Deutschland wächst die Skepsis gegenüber der Stabilität der Bundesregierung. In einer aktuellen INSA-Umfrage für die Bild am Sonntag rechnen 57% der Befragten damit, dass die Regierung Merz nicht bis zum regulären Ende der Wahlperiode im Jahr 2029 durchhält. Nur 29% erwarten, dass die Koalition die volle Wahlperiode übersteht. Auch beim Reformtempo ist das Vertrauen gering. Nur ein Viertel der Befragten traut der Bundesregierung zu, noch in diesem Jahr wichtige Reformen umzusetzen. Den größten Handlungsbedarf sehen die Bürger bei Rente, Wirtschaft und Gesundheit. Im aktuellen Sonntagstrend bleibt die AfD mit 28% stärkste Kraft, gefolgt von CDU und CSU mit 21%. Der frühere Präsident des Bundesverfassungsgerichts, Hans-Jürgen Papier, warnt vor einem indirekten Parteiverbot der AfD. Anlass sind Prüfverfahren in Niedersachsen, bei denen die Verfassungstreue von Kandidaten für Bürgermeister- und Landratswahlen bewertet werden kann. Papier sagte, solche Prüfungen seien grundsätzlich möglich, müssten aber sehr sorgfältig begründet werden. Es dürfe nicht der Eindruck entstehen, dass Behörden über solche Verfahren ein kleines Parteiverbot durch die Hintertür schaffen. Über die Verfassungswidrigkeit einer Partei dürfe allein das Bundesverfassungsgericht entscheiden. Für ein AfD-Verbot sieht Papier hohe rechtliche Hürden. Abwegige oder extremistische Äußerungen reichten dafür nicht aus. Eine Partei müsse aktiv, aggressiv und planvoll gegen die freiheitlich-demokratische Grundordnung kämpfen.
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2: Zur Mittagszeit wechseln sich in unserer Region Sonne und einige Wolken ab. Es bleibt trocken und die Temperaturen steigen weiter an. Am Nachmittag erreichen die Werte im gesamten Sendegebiet rund 30 Grad. Dazu weht ein schwacher bis mäßiger Wind, der die Wärme etwas angenehmer macht. Regen ist heute nicht in Sicht. Morgen wird es dann deutlich heißer. Viel Sonne, nur wenige Wolken und Höchstwerte um 35 bis 36 Grad bestimmen das Wetter im Radio NWW-Land. Auch am Dienstag bleibt es hochsommerlich warm. Sonne und zeitweise Wolken wechseln sich ab. Die Werte liegen erneut meist bei 35 bis 36 Grad. Am Mittwoch wird es nicht mehr ganz so heiß. Es bleibt aber sommerlich warm mit etwa 31 bis 32 Grad. Dann kommen mehr Wolken auf und im Tagesverlauf sind örtliche Schauer möglich.
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1: Die Migrationskrise in Ceuta hat eine Debatte ausgelöst, die weit über Grenzschutz hinausgeht. Kritiker sehen in dem Massenansturm auch einen kulturellen und religiösen Konflikt an Europas Außengrenze. Innerhalb weniger Tage kamen nach spanischen Angaben bis zu 60.000 Menschen aus Marokko in die spanische Exklave. Mindestens 67 Migranten starben auf dem Weg dorthin. Ein Teil der Kritik richtet sich gegen eine europäische Migrationspolitik, die illegale Grenzübertritte am Ende zu einem legalen Aufenthalt machen könne. In Kommentaren und politischen Reaktionen ist deshalb auch von einer islamisch geprägten Einwanderungsbewegung die Rede, deren Folgen für Freiheit, Frauenrechte, jüdisches und christliches Leben sowie gesellschaftlichen Zusammenhalt offen benannt werden müssten. Spanien hat inzwischen schwimmende Barrieren und eine Bojenkette installiert, während 22 EU-Staaten eine gemeinsame, härtere Antwort fordern. Die EU-Innenminister beraten am Dienstag in einer Dringlichkeitssitzung über Ceuta und den Schutz der europäischen Außengrenzen. Die Vereinigten Staaten setzen ihre geplanten Angriffe auf den Iran vorerst aus. US-Präsident Donald Trump erklärte, mehrere Staaten im Nahen Osten und auch der Iran hätten um diesen Schritt gebeten, weil Teheran den Grundzügen eines Rahmenplans zur Beendigung des Krieges zugestimmt habe. Voraussetzung sei, dass die iranische Führung rasch ein verbindliches Abkommen abschließe und die Bedingungen einhalte. Dazu zählen aus Sicht Washingtons die vollständige Öffnung der Straße von Hormus für den internationalen Schiffsverkehr und ein Ende der Bedrohung durch das iranische Atomprogramm. Trump betonte zugleich, die US-Streitkräfte blieben einsatzbereit, falls der Iran die Vereinbarungen verletze. Auch Israel habe zugesagt, vorerst keine weiteren Angriffe durchzuführen. In Schwerin ist es am Rande einer Veranstaltung der AfD-Jugendorganisation Generation Deutschland zu einer gewaltsamen Auseinandersetzung gekommen. Dabei wurde der Hamburger Landesvorsitzende der Organisation, Michael Schumann, im Gesicht verletzt. Die Polizei bestätigte, dass es eine Auseinandersetzung zwischen einer dreiköpfigen Gruppe und einer weiteren Person gegeben habe und dass der Verletzte Mitglied der Generation Deutschland sei. Nach Schilderungen aus dem Umfeld der Organisation sollen vermummte linksextreme Gegendemonstranten Teilnehmer bedrängt, beschimpft und angegriffen haben. In Schwerin waren wegen der Veranstaltung und mehrerer angemeldeter Gegendemonstrationen zahlreiche Einsatzkräfte vor Ort. Schumann kündigte nach dem Angriff an, trotzdem an der Demonstration teilnehmen zu wollen. In Deutschland wächst die Skepsis gegenüber der Stabilität der Bundesregierung. In einer aktuellen INSA-Umfrage für die Bild am Sonntag rechnen 57% der Befragten damit, dass die Regierung Merz nicht bis zum regulären Ende der Wahlperiode im Jahr 2029 durchhält. Nur 29% erwarten, dass die Koalition die volle Wahlperiode übersteht. Auch beim Reformtempo ist das Vertrauen gering. Nur ein Viertel der Befragten traut der Bundesregierung zu, noch in diesem Jahr wichtige Reformen umzusetzen. Den größten Handlungsbedarf sehen die Bürger bei Rente, Wirtschaft und Gesundheit. Im aktuellen Sonntagstrend bleibt die AfD mit 28% stärkste Kraft, gefolgt von CDU und CSU mit 21%. Der frühere Präsident des Bundesverfassungsgerichts, Hans-Jürgen Papier, warnt vor einem indirekten Parteiverbot der AfD. Anlass sind Prüfverfahren in Niedersachsen, bei denen die Verfassungstreue von Kandidaten für Bürgermeister- und Landratswahlen bewertet werden kann. Papier sagte, solche Prüfungen seien grundsätzlich möglich, müssten aber sehr sorgfältig begründet werden. Es dürfe nicht der Eindruck entstehen, dass Behörden über solche Verfahren ein kleines Parteiverbot durch die Hintertür schaffen. Über die Verfassungswidrigkeit einer Partei dürfe allein das Bundesverfassungsgericht entscheiden. Für ein AfD-Verbot sieht Papier hohe rechtliche Hürden. Abwegige oder extremistische Äußerungen reichten dafür nicht aus. Eine Partei müsse aktiv, aggressiv und planvoll gegen die freiheitlich-demokratische Grundordnung kämpfen.
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2: Am Nachmittag zeigt sich das Wetter in unserer Region freundlich und sommerlich warm. Sonne und Wolken wechseln sich ab, es bleibt aber trocken. Die Temperaturen erreichen im gesamten Sendegebiet etwa 30 Grad. Der Wind bleibt meist schwach bis mäßig und kommt aus nordöstlichen Richtungen. Für den weiteren Tag sieht es ruhig aus, bis zum Abend bleibt Regen aus. Morgen wird es heißer. Im Radio NWW-Land gibt es viel Sonne, nur lockere Wolken und Höchstwerte um 35 bis 36 Grad. Auch der Dienstag bringt hochsommerliches Wetter. Es bleibt sehr warm, die Sonne zeigt sich häufig und Regen spielt kaum eine Rolle. Am Mittwoch ziehen dann mehr Wolken durch. Die Temperaturen gehen etwas zurück, bleiben mit 31 bis 32 Grad aber sommerlich. Im Tagesverlauf steigt die Schauerneigung an.
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1: Die Migrationskrise in Ceuta hat eine Debatte ausgelöst, die weit über Grenzschutz hinausgeht. Kritiker sehen in dem Massenansturm auch einen kulturellen und religiösen Konflikt an Europas Außengrenze. Innerhalb weniger Tage kamen nach spanischen Angaben bis zu 60.000 Menschen aus Marokko in die spanische Exklave. Mindestens 67 Migranten starben auf dem Weg dorthin. Ein Teil der Kritik richtet sich gegen eine europäische Migrationspolitik, die illegale Grenzübertritte am Ende zu einem legalen Aufenthalt machen könne. In Kommentaren und politischen Reaktionen ist deshalb auch von einer islamisch geprägten Einwanderungsbewegung die Rede, deren Folgen für Freiheit, Frauenrechte, jüdisches und christliches Leben sowie gesellschaftlichen Zusammenhalt offen benannt werden müssten. Spanien hat inzwischen schwimmende Barrieren und eine Bojenkette installiert, während 22 EU-Staaten eine gemeinsame härtere Antwort fordern. Die EU-Innenminister beraten am Dienstag in einer Dringlichkeitssitzung über Ceuta und den Schutz der europäischen Außengrenzen. Die Vereinigten Staaten setzen ihre geplanten Angriffe auf den Iran vorerst aus. US-Präsident Donald Trump erklärte, mehrere Staaten im Nahen Osten und auch der Iran hätten um diesen Schritt gebeten, weil Teheran den Grundzügen eines Rahmenplans zur Beendigung des Krieges zugestimmt habe. Voraussetzung sei, dass die iranische Führung rasch ein verbindliches Abkommen abschließe und die Bedingungen einhalte. Dazu zählen aus Sicht Washingtons die vollständige Öffnung der Straße von Hormus für den internationalen Schiffsverkehr und ein Ende der Bedrohung durch das iranische Atomprogramm. Trump betonte zugleich, die US-Streitkräfte blieben einsatzbereit, falls der Iran die Vereinbarungen verletze. Auch Israel habe zugesagt, vorerst keine weiteren Angriffe durchzuführen. In Schwerin ist es am Rande einer Veranstaltung der AfD-Jugendorganisation Generation Deutschland zu einer gewaltsamen Auseinandersetzung gekommen. Dabei wurde der Hamburger Landesvorsitzende der Organisation, Michael Schumann, im Gesicht verletzt. Die Polizei bestätigte, dass es eine Auseinandersetzung zwischen einer dreiköpfigen Gruppe und einer weiteren Person gegeben habe und dass der Verletzte Mitglied der Generation Deutschland sei. Nach Schilderungen aus dem Umfeld der Organisation sollen vermummte linksextreme Gegendemonstranten Teilnehmer bedrängt, beschimpft und angegriffen haben. In Schwerin waren wegen der Veranstaltung und mehrerer angemeldeter Gegendemonstrationen zahlreiche Einsatzkräfte vor Ort. Schumann kündigte nach dem Angriff an, trotzdem an der Demonstration teilnehmen zu wollen. In Deutschland wächst die Skepsis gegenüber der Stabilität der Bundesregierung. In einer aktuellen INSA-Umfrage für die Bild am Sonntag rechnen 57% der Befragten damit, dass die Regierung Merz nicht bis zum regulären Ende der Wahlperiode im Jahr 2029 durchhält. Nur 29% erwarten, dass die Koalition die volle Wahlperiode übersteht. Auch beim Reformtempo ist das Vertrauen gering. Nur ein Viertel der Befragten traut der Bundesregierung zu, noch in diesem Jahr wichtige Reformen umzusetzen. Den größten Handlungsbedarf sehen die Bürger bei Rente, Wirtschaft und Gesundheit. Im aktuellen Sonntagstrend bleibt die AfD mit 28% stärkste Kraft, gefolgt von CDU und CSU mit 21%. Der frühere Präsident des Bundesverfassungsgerichts, Hans-Jürgen Papier, warnt vor einem indirekten Parteiverbot der AfD. Anlass sind Prüfverfahren in Niedersachsen, bei denen die Verfassungstreue von Kandidaten für Bürgermeister- und Landratswahlen bewertet werden kann. Papier sagte, solche Prüfungen seien grundsätzlich möglich, müssten aber sehr sorgfältig begründet werden. Es dürfe nicht der Eindruck entstehen, dass Behörden über solche Verfahren ein kleines Parteiverbot durch die Hintertür schaffen. Über die Verfassungswidrigkeit einer Partei dürfe allein das Bundesverfassungsgericht entscheiden. Für ein AfD-Verbot sieht Papier hohe rechtliche Hürden. Abwegige oder extremistische Äußerungen reichten dafür nicht aus. Eine Partei müsse aktiv, aggressiv und planvoll gegen die freiheitlich-demokratische Grundordnung kämpfen.
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2: Am Nachmittag zeigt sich das Wetter in unserer Region freundlich und sommerlich warm. Sonne und Wolken wechseln sich ab, es bleibt aber trocken. Die Temperaturen erreichen im gesamten Sendegebiet etwa 30 Grad. Der Wind bleibt meist schwach bis mäßig und kommt aus nordöstlichen Richtungen. Für den weiteren Tag sieht es ruhig aus, bis zum Abend bleibt Regen aus. Morgen wird es heißer. Im Radio NWW-Land gibt es viel Sonne, nur lockere Wolken und Höchstwerte um 35 bis 36 Grad. Auch der Dienstag bringt hochsommerliches Wetter. Es bleibt sehr warm, die Sonne zeigt sich häufig und Regen spielt kaum eine Rolle. Am Mittwoch ziehen dann mehr Wolken durch. Die Temperaturen gehen etwas zurück, bleiben mit 31 bis 32 Grad aber sommerlich. Im Tagesverlauf steigt die Schauerneigung an.
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1: Die Migrationskrise in Ceuta hat eine Debatte ausgelöst, die weit über Grenzschutz hinausgeht. Kritiker sehen in dem Massenansturm auch einen kulturellen und religiösen Konflikt an Europas Außengrenze. Innerhalb weniger Tage kamen nach spanischen Angaben bis zu 60.000 Menschen aus Marokko in die spanische Exklave. Mindestens 67 Migranten starben auf dem Weg dorthin. Ein Teil der Kritik richtet sich gegen eine europäische Migrationspolitik, die illegale Grenzübertritte am Ende zu einem legalen Aufenthalt machen könne. In Kommentaren und politischen Reaktionen ist deshalb auch von einer islamisch geprägten Einwanderungsbewegung die Rede, deren Folgen für Freiheit, Frauenrechte, jüdisches und christliches Leben sowie gesellschaftlichen Zusammenhalt offen benannt werden müssten. Spanien hat inzwischen schwimmende Barrieren und eine Bojenkette installiert, während 22 EU-Staaten eine gemeinsame, härtere Antwort fordern. Die EU-Innenminister beraten am Dienstag in einer Dringlichkeitssitzung über Ceuta und den Schutz der europäischen Außengrenzen. Die Vereinigten Staaten setzen ihre geplanten Angriffe auf den Iran vorerst aus. US-Präsident Donald Trump erklärte, mehrere Staaten im Nahen Osten und auch der Iran hätten um diesen Schritt gebeten, weil Teheran den Grundzügen eines Rahmenplans zur Beendigung des Krieges zugestimmt habe. Voraussetzung sei, dass die iranische Führung rasch ein verbindliches Abkommen abschließe und die Bedingungen einhalte. Dazu zählen aus Sicht Washingtons die vollständige Öffnung der Straße von Hormus für den internationalen Schiffsverkehr und ein Ende der Bedrohung durch das iranische Atomprogramm. Trump betonte zugleich, die US-Streitkräfte blieben einsatzbereit, falls der Iran die Vereinbarungen verletze. Auch Israel habe zugesagt, vorerst keine weiteren Angriffe durchzuführen. In Schwerin ist es am Rande einer Veranstaltung der AfD-Jugendorganisation Generation Deutschland zu einer gewaltsamen Auseinandersetzung gekommen. Dabei wurde der Hamburger Landesvorsitzende der Organisation, Michael Schumann, im Gesicht verletzt. Die Polizei bestätigte, dass es eine Auseinandersetzung zwischen einer dreiköpfigen Gruppe und einer weiteren Person gegeben habe und dass der Verletzte Mitglied der Generation Deutschland sei. Nach Schilderungen aus dem Umfeld der Organisation sollen vermummte linksextreme Gegendemonstranten Teilnehmer bedrängt, beschimpft und angegriffen haben. In Schwerin waren wegen der Veranstaltung und mehrerer angemeldeter Gegendemonstrationen zahlreiche Einsatzkräfte vor Ort. Schumann kündigte nach dem Angriff an, trotzdem an der Demonstration teilnehmen zu wollen. In Deutschland wächst die Skepsis gegenüber der Stabilität der Bundesregierung. In einer aktuellen INSA-Umfrage für die Bild am Sonntag rechnen 57% der Befragten damit, dass die Regierung Merz nicht bis zum regulären Ende der Wahlperiode im Jahr 2029 durchhält. Nur 29% erwarten, dass die Koalition die volle Wahlperiode übersteht. Auch beim Reformtempo ist das Vertrauen gering. Nur ein Viertel der Befragten traut der Bundesregierung zu, noch in diesem Jahr wichtige Reformen umzusetzen. Den größten Handlungsbedarf sehen die Bürger bei Rente, Wirtschaft und Gesundheit. Im aktuellen Sonntagstrend bleibt die AfD mit 28% stärkste Kraft, gefolgt von CDU und CSU mit 21%. Der frühere Präsident des Bundesverfassungsgerichts, Hans-Jürgen Papier, warnt vor einem indirekten Parteiverbot der AfD. Anlass sind Prüfverfahren in Niedersachsen, bei denen die Verfassungstreue von Kandidaten für Bürgermeister- und Landratswahlen bewertet werden kann. Papier sagte, solche Prüfungen seien grundsätzlich möglich, müssten aber sehr sorgfältig begründet werden. Es dürfe nicht der Eindruck entstehen, dass Behörden über solche Verfahren ein kleines Parteiverbot durch die Hintertür schaffen. Über die Verfassungswidrigkeit einer Partei dürfe allein das Bundesverfassungsgericht entscheiden. Für ein AfD-Verbot sieht Papier hohe rechtliche Hürden. Abwegige oder extremistische Äußerungen reichten dafür nicht aus. Eine Partei müsse aktiv, aggressiv und planvoll gegen die freiheitlich-demokratische Grundordnung kämpfen.
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2: Im Laufe des Nachmittags bleibt es in der ganzen Region sommerlich warm. Sonne und einige Wolken wechseln sich ab und Regen ist weiter nicht in Sicht. Die Temperaturen liegen am späten Nachmittag meist noch im warmen Bereich. Zuvor werden im gesamten Sendegebiet rund 30 Grad erreicht. Gegen Abend wird es langsam angenehmer. Trocken bleibt es aber weiterhin. Morgen legt die Hitze zu. Bei viel Sonnenschein steigen die Werte im Radio-NWW-Land auf etwa 35 bis 36 Grad. Auch am Dienstag bleibt es heiß, mit Sonne und zeitweise Wolken. Die Regenwahrscheinlichkeit bleibt niedrig. Am Mittwoch wird die Luft etwas weniger heiß. Die Werte erreichen dann etwa 31 bis 32 Grad. Dazu werden die Wolken zahlreicher und im Tagesverlauf sind örtliche Schauer möglich.
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1: Die Migrationskrise in Ceuta hat eine Debatte ausgelöst, die weit über Grenzschutz hinausgeht. Kritiker sehen in dem Massenansturm auch einen kulturellen und religiösen Konflikt an Europas Außengrenze. Innerhalb weniger Tage kamen nach spanischen Angaben bis zu 60.000 Menschen aus Marokko in die spanische Exklave. Mindestens 67 Migranten starben auf dem Weg dorthin. Ein Teil der Kritik richtet sich gegen eine europäische Migrationspolitik, die illegale Grenzübertritte am Ende zu einem legalen Aufenthalt machen könne. In Kommentaren und politischen Reaktionen ist deshalb auch von einer islamisch geprägten Einwanderungsbewegung die Rede, deren Folgen für Freiheit, Frauenrechte, jüdisches und christliches Leben sowie gesellschaftlichen Zusammenhalt offen benannt werden müssten. Spanien hat inzwischen schwimmende Barrieren und eine Bojenkette installiert, während 22 EU-Staaten eine gemeinsame härtere Antwort fordern. Die EU-Innenminister beraten am Dienstag in einer Dringlichkeitssitzung über Ceuta und den Schutz der europäischen Außengrenzen. Die Vereinigten Staaten setzen ihre geplanten Angriffe auf den Iran vorerst aus. US-Präsident Donald Trump erklärte, mehrere Staaten im Nahen Osten und auch der Iran hätten um diesen Schritt gebeten, weil Teheran den Grundzügen eines Rahmenplans zur Beendigung des Krieges zugestimmt habe. Voraussetzung sei, dass die iranische Führung rasch ein verbindliches Abkommen abschließe und die Bedingungen einhalte. Dazu zählen aus Sicht Washingtons die vollständige Öffnung der Straße von Hormus für den internationalen Schiffsverkehr und ein Ende der Bedrohung durch das iranische Atomprogramm. Trump betonte zugleich, die US-Streitkräfte blieben einsatzbereit, falls der Iran die Vereinbarungen verletze. Auch Israel habe zugesagt, vorerst keine weiteren Angriffe durchzuführen. In Schwerin ist es am Rande einer Veranstaltung der AfD-Jugendorganisation Generation Deutschland zu einer gewaltsamen Auseinandersetzung gekommen. Dabei wurde der Hamburger Landesvorsitzende der Organisation, Michael Schumann, im Gesicht verletzt. Die Polizei bestätigte, dass es eine Auseinandersetzung zwischen einer dreiköpfigen Gruppe und einer weiteren Person gegeben habe und dass der Verletzte Mitglied der Generation Deutschland sei. Nach Schilderungen aus dem Umfeld der Organisation sollen vermummte linksextreme Gegendemonstranten Teilnehmer bedrängt, beschimpft und angegriffen haben. In Schwerin waren wegen der Veranstaltung und mehrerer angemeldeter Gegendemonstrationen zahlreiche Einsatzkräfte vor Ort. Schumann kündigte nach dem Angriff an, trotzdem an der Demonstration teilnehmen zu wollen. In Deutschland wächst die Skepsis gegenüber der Stabilität der Bundesregierung. In einer aktuellen INSA-Umfrage für die Bild am Sonntag rechnen 57% der Befragten damit, dass die Regierung Merz nicht bis zum regulären Ende der Wahlperiode im Jahr 2029 durchhält. Nur 29% erwarten, dass die Koalition die volle Wahlperiode übersteht. Auch beim Reformtempo ist das Vertrauen gering. Nur ein Viertel der Befragten traut der Bundesregierung zu, noch in diesem Jahr wichtige Reformen umzusetzen. Den größten Handlungsbedarf sehen die Bürger bei Rente, Wirtschaft und Gesundheit. Im aktuellen Sonntagstrend bleibt die AfD mit 28% stärkste Kraft, gefolgt von CDU und CSU mit 21%. Der frühere Präsident des Bundesverfassungsgerichts, Hans-Jürgen Papier, warnt vor einem indirekten Parteiverbot der AfD. Anlass sind Prüfverfahren in Niedersachsen, bei denen die Verfassungstreue von Kandidaten für Bürgermeister- und Landratswahlen bewertet werden kann. Papier sagte, solche Prüfungen seien grundsätzlich möglich, müssten aber sehr sorgfältig begründet werden. Es dürfe nicht der Eindruck entstehen, dass Behörden über solche Verfahren ein kleines Parteiverbot durch die Hintertür schaffen. Über die Verfassungswidrigkeit einer Partei dürfe allein das Bundesverfassungsgericht entscheiden. Für ein AfD-Verbot sieht Papier hohe rechtliche Hürden. Abwegige oder extremistische Äußerungen reichten dafür nicht aus. Eine Partei müsse aktiv, aggressiv und planvoll gegen die freiheitlich-demokratische Grundordnung kämpfen.
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2: Im Laufe des Nachmittags bleibt es in der ganzen Region sommerlich warm. Sonne und einige Wolken wechseln sich ab und Regen ist weiter nicht in Sicht. Die Temperaturen liegen am späten Nachmittag meist noch im warmen Bereich. Zuvor werden im gesamten Sendegebiet rund 30 Grad erreicht. Gegen Abend wird es langsam angenehmer. Trocken bleibt es aber weiterhin. Morgen legt die Hitze zu. Bei viel Sonnenschein steigen die Werte im Radio-NWW-Land auf etwa 35 bis 36 Grad. Auch am Dienstag bleibt es heiß, mit Sonne und zeitweise Wolken. Die Regenwahrscheinlichkeit bleibt niedrig. Am Mittwoch wird die Luft etwas weniger heiß. Die Werte erreichen dann etwa 31 bis 32 Grad. Dazu werden die Wolken zahlreicher und im Tagesverlauf sind örtliche Schauer möglich.
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1: Die Migrationskrise in Ceuta hat eine Debatte ausgelöst, die weit über Grenzschutz hinausgeht. Kritiker sehen in dem Massenansturm auch einen kulturellen und religiösen Konflikt an Europas Außengrenze. Innerhalb weniger Tage kamen nach spanischen Angaben bis zu 60.000 Menschen aus Marokko in die spanische Exklave. Mindestens 67 Migranten starben auf dem Weg dorthin. Ein Teil der Kritik richtet sich gegen eine europäische Migrationspolitik, die illegale Grenzübertritte am Ende zu einem legalen Aufenthalt machen könne. In Kommentaren und politischen Reaktionen ist deshalb auch von einer islamisch geprägten Einwanderungsbewegung die Rede, deren Folgen für Freiheit, Frauenrechte, jüdisches und christliches Leben sowie gesellschaftlichen Zusammenhalt offen benannt werden müssten. Spanien hat inzwischen schwimmende Barrieren und eine Bojenkette installiert, während 22 EU-Staaten eine gemeinsame, härtere Antwort fordern. Die EU-Innenminister beraten am Dienstag in einer Dringlichkeitssitzung über Ceuta und den Schutz der europäischen Außengrenzen. Die Vereinigten Staaten setzen ihre geplanten Angriffe auf den Iran vorerst aus. US-Präsident Donald Trump erklärte, mehrere Staaten im Nahen Osten und auch der Iran hätten um diesen Schritt gebeten, weil Teheran den Grundzügen eines Rahmenplans zur Beendigung des Krieges zugestimmt habe. Voraussetzung sei, dass die iranische Führung rasch ein verbindliches Abkommen abschließe und die Bedingungen einhalte. Dazu zählen aus Sicht Washingtons die vollständige Öffnung der Straße von Hormus für den internationalen Schiffsverkehr und ein Ende der Bedrohung durch das iranische Atomprogramm. Trump betonte zugleich, die US-Streitkräfte blieben einsatzbereit, falls der Iran die Vereinbarungen verletze. Auch Israel habe zugesagt, vorerst keine weiteren Angriffe durchzuführen. In Schwerin ist es am Rande einer Veranstaltung der AfD-Jugendorganisation Generation Deutschland zu einer gewaltsamen Auseinandersetzung gekommen. Dabei wurde der Hamburger Landesvorsitzende der Organisation, Michael Schumann, im Gesicht verletzt. Die Polizei bestätigte, dass es eine Auseinandersetzung zwischen einer dreiköpfigen Gruppe und einer weiteren Person gegeben habe und dass der Verletzte Mitglied der Generation Deutschland sei. Nach Schilderungen aus dem Umfeld der Organisation sollen vermummte linksextreme Gegendemonstranten Teilnehmer bedrängt, beschimpft und angegriffen haben. In Schwerin waren wegen der Veranstaltung und mehrerer angemeldeter Gegendemonstrationen zahlreiche Einsatzkräfte vor Ort. Schumann kündigte nach dem Angriff an, trotzdem an der Demonstration teilnehmen zu wollen. In Deutschland wächst die Skepsis gegenüber der Stabilität der Bundesregierung. In einer aktuellen INSA-Umfrage für die Bild am Sonntag rechnen 57% der Befragten damit, dass die Regierung Merz nicht bis zum regulären Ende der Wahlperiode im Jahr 2029 durchhält. Nur 29% erwarten, dass die Koalition die volle Wahlperiode übersteht. Auch beim Reformtempo ist das Vertrauen gering. Nur ein Viertel der Befragten traut der Bundesregierung zu, noch in diesem Jahr wichtige Reformen umzusetzen. Den größten Handlungsbedarf sehen die Bürger bei Rente, Wirtschaft und Gesundheit. Im aktuellen Sonntagstrend bleibt die AfD mit 28% stärkste Kraft, gefolgt von CDU und CSU mit 21%. Der frühere Präsident des Bundesverfassungsgerichts, Hans-Jürgen Papier, warnt vor einem indirekten Parteiverbot der AfD. Anlass sind Prüfverfahren in Niedersachsen, bei denen die Verfassungstreue von Kandidaten für Bürgermeister- und Landratswahlen bewertet werden kann. Papier sagte, solche Prüfungen seien grundsätzlich möglich, müssten aber sehr sorgfältig begründet werden. Es dürfe nicht der Eindruck entstehen, dass Behörden über solche Verfahren ein kleines Parteiverbot durch die Hintertür schaffen. Über die Verfassungswidrigkeit einer Partei dürfe allein das Bundesverfassungsgericht entscheiden. Für ein AfD-Verbot sieht Papier hohe rechtliche Hürden. Abwegige oder extremistische Äußerungen reichten dafür nicht aus. Eine Partei müsse aktiv, aggressiv und planvoll gegen die freiheitlich-demokratische Grundordnung kämpfen.
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2: Heute Abend bleibt es in unserer Region trocken. Sonne und Wolken begleiten uns noch in den Abend hinein, später kühlt es langsam ab. Nach einem sommerlich warmen Tag mit Höchstwerten um 30 Grad wird die Nacht mild. Regen ist bis in die Nacht hinein nicht zu erwarten. Morgen wird es im Radio NWW-Land heiß. Viel Sonne, nur wenige Wolken und Temperaturen um 35 bis 36 Grad stehen an. Auch der Dienstag bleibt hochsommerlich. Es gibt Sonne und zeitweise Wolken, dazu wieder Werte um 35 bis 36 Grad. Regen ist kaum ein Thema. Am Mittwoch wird es etwas weniger heiß, aber weiterhin sommerlich warm. Die Temperaturen erreichen etwa 31 bis 32 Grad. Dann ziehen mehr Wolken auf und örtliche Schauer sind im Tagesverlauf möglich.
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1: Die Migrationskrise in Ceuta hat eine Debatte ausgelöst, die weit über Grenzschutz hinausgeht. Kritiker sehen in dem Massenansturm auch einen kulturellen und religiösen Konflikt an Europas Außengrenze. Innerhalb weniger Tage kamen nach spanischen Angaben bis zu 60.000 Menschen aus Marokko in die spanische Exklave. Mindestens 67 Migranten starben auf dem Weg dorthin. Ein Teil der Kritik richtet sich gegen eine europäische Migrationspolitik, die illegale Grenzübertritte am Ende zu einem legalen Aufenthalt machen könne. In Kommentaren und politischen Reaktionen ist deshalb auch von einer islamisch geprägten Einwanderungsbewegung die Rede, deren Folgen für Freiheit, Frauenrechte, jüdisches und christliches Leben sowie gesellschaftlichen Zusammenhalt offen benannt werden müssten. Spanien hat inzwischen schwimmende Barrieren und eine Bojenkette installiert, während 22 EU-Staaten eine gemeinsame härtere Antwort fordern. Die EU-Innenminister beraten am Dienstag in einer Dringlichkeitssitzung über Ceuta und den Schutz der europäischen Außengrenzen. Die Vereinigten Staaten setzen ihre geplanten Angriffe auf den Iran vorerst aus. US-Präsident Donald Trump erklärte, mehrere Staaten im Nahen Osten und auch der Iran hätten um diesen Schritt gebeten, weil Teheran den Grundzügen eines Rahmenplans zur Beendigung des Krieges zugestimmt habe. Voraussetzung sei, dass die iranische Führung rasch ein verbindliches Abkommen abschließe und die Bedingungen einhalte. Dazu zählen aus Sicht Washingtons die vollständige Öffnung der Straße von Hormus für den internationalen Schiffsverkehr und ein Ende der Bedrohung durch das iranische Atomprogramm. Trump betonte zugleich, die US-Streitkräfte blieben einsatzbereit, falls der Iran die Vereinbarungen verletze. Auch Israel habe zugesagt, vorerst keine weiteren Angriffe durchzuführen. In Schwerin ist es am Rande einer Veranstaltung der AfD-Jugendorganisation Generation Deutschland zu einer gewaltsamen Auseinandersetzung gekommen. Dabei wurde der Hamburger Landesvorsitzende der Organisation, Michael Schumann, im Gesicht verletzt. Die Polizei bestätigte, dass es eine Auseinandersetzung zwischen einer dreiköpfigen Gruppe und einer weiteren Person gegeben habe und dass der Verletzte Mitglied der Generation Deutschland sei. Nach Schilderungen aus dem Umfeld der Organisation sollen vermummte linksextreme Gegendemonstranten Teilnehmer bedrängt, beschimpft und angegriffen haben. In Schwerin waren wegen der Veranstaltung und mehrerer angemeldeter Gegendemonstrationen zahlreiche Einsatzkräfte vor Ort. Schumann kündigte nach dem Angriff an, trotzdem an der Demonstration teilnehmen zu wollen. In Deutschland wächst die Skepsis gegenüber der Stabilität der Bundesregierung. In einer aktuellen INSA-Umfrage für die Bild am Sonntag rechnen 57% der Befragten damit, dass die Regierung Merz nicht bis zum regulären Ende der Wahlperiode im Jahr 2029 durchhält. Nur 29% erwarten, dass die Koalition die volle Wahlperiode übersteht. Auch beim Reformtempo ist das Vertrauen gering. Nur ein Viertel der Befragten traut der Bundesregierung zu, noch in diesem Jahr wichtige Reformen umzusetzen. Den größten Handlungsbedarf sehen die Bürger bei Rente, Wirtschaft und Gesundheit. Im aktuellen Sonntagstrend bleibt die AfD mit 28% stärkste Kraft, gefolgt von CDU und CSU mit 21%. Der frühere Präsident des Bundesverfassungsgerichts, Hans-Jürgen Papier, warnt vor einem indirekten Parteiverbot der AfD. Anlass sind Prüfverfahren in Niedersachsen, bei denen die Verfassungstreue von Kandidaten für Bürgermeister- und Landratswahlen bewertet werden kann. Papier sagte, solche Prüfungen seien grundsätzlich möglich, müssten aber sehr sorgfältig begründet werden. Es dürfe nicht der Eindruck entstehen, dass Behörden über solche Verfahren ein kleines Parteiverbot durch die Hintertür schaffen. Über die Verfassungswidrigkeit einer Partei dürfe allein das Bundesverfassungsgericht entscheiden. Für ein AfD-Verbot sieht Papier hohe rechtliche Hürden. Abwegige oder extremistische Äußerungen reichten dafür nicht aus. Eine Partei müsse aktiv, aggressiv und planvoll gegen die freiheitlich-demokratische Grundordnung kämpfen.
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2: Heute Abend bleibt es in unserer Region trocken. Sonne und Wolken begleiten uns noch in den Abend hinein, später kühlt es langsam ab. Nach einem sommerlich warmen Tag mit Höchstwerten um 30 Grad wird die Nacht mild. Regen ist bis in die Nacht hinein nicht zu erwarten. Morgen wird es im Radio NWW-Land heiß. Viel Sonne, nur wenige Wolken und Temperaturen um 35 bis 36 Grad stehen an. Auch der Dienstag bleibt hochsommerlich. Es gibt Sonne und zeitweise Wolken. Dazu wieder Werte um 35 bis 36 Grad. Regen ist kaum ein Thema. Am Mittwoch wird es etwas weniger heiß, aber weiterhin sommerlich warm. Die Temperaturen erreichen etwa 31 bis 32 Grad. Dann ziehen mehr Wolken auf und örtliche Schauer sind im Tagesverlauf möglich.
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1: Die Migrationskrise in Ceuta hat eine Debatte ausgelöst, die weit über Grenzschutz hinausgeht. Kritiker sehen in dem Massenansturm auch einen kulturellen und religiösen Konflikt an Europas Außengrenze. Innerhalb weniger Tage kamen nach spanischen Angaben bis zu 60.000 Menschen aus Marokko in die spanische Exklave. Mindestens 67 Migranten starben auf dem Weg dorthin. Ein Teil der Kritik richtet sich gegen eine europäische Migrationspolitik, die illegale Grenzübertritte am Ende zu einem legalen Aufenthalt machen könne. In Kommentaren und politischen Reaktionen ist deshalb auch von einer islamisch geprägten Einwanderungsbewegung die Rede, deren Folgen für Freiheit, Frauenrechte, jüdisches und christliches Leben sowie gesellschaftlichen Zusammenhalt offen benannt werden müssten. Spanien hat inzwischen schwimmende Barrieren und eine Bojenkette installiert, während 22 EU-Staaten eine gemeinsame härtere Antwort fordern. Die EU-Innenminister beraten am Dienstag in einer Dringlichkeitssitzung über Ceuta und den Schutz der europäischen Außengrenzen. Die Vereinigten Staaten setzen ihre geplanten Angriffe auf den Iran vorerst aus. US-Präsident Donald Trump erklärte, mehrere Staaten im Nahen Osten und auch der Iran hätten um diesen Schritt gebeten, weil Teheran den Grundzügen eines Rahmenplans zur Beendigung des Krieges zugestimmt habe. Voraussetzung sei, dass die iranische Führung rasch ein verbindliches Abkommen abschließe und die Bedingungen einhalte. Dazu zählen aus Sicht Washingtons die vollständige Öffnung der Straße von Hormus für den internationalen Schiffsverkehr und ein Ende der Bedrohung durch das iranische Atomprogramm. Trump betonte zugleich, die US-Streitkräfte blieben einsatzbereit, falls der Iran die Vereinbarungen verletze. Auch Israel habe zugesagt, vorerst keine weiteren Angriffe durchzuführen. In Schwerin ist es am Rande einer Veranstaltung der AfD-Jugendorganisation Generation Deutschland zu einer gewaltsamen Auseinandersetzung gekommen. Dabei wurde der Hamburger Landesvorsitzende der Organisation, Michael Schumann, im Gesicht verletzt. Die Polizei bestätigte, dass es eine Auseinandersetzung zwischen einer dreiköpfigen Gruppe und einer weiteren Person gegeben habe und dass der Verletzte Mitglied der Generation Deutschland sei. Nach Schilderungen aus dem Umfeld der Organisation sollen vermummte linksextreme Gegendemonstranten Teilnehmer bedrängt, beschimpft und angegriffen haben. In Schwerin waren wegen der Veranstaltung und mehrerer angemeldeter Gegendemonstrationen zahlreiche Einsatzkräfte vor Ort. Schumann kündigte nach dem Angriff an, trotzdem an der Demonstration teilnehmen zu wollen. In Deutschland wächst die Skepsis gegenüber der Stabilität der Bundesregierung. In einer aktuellen INSA-Umfrage für die Bild am Sonntag rechnen 57% der Befragten damit, dass die Regierung Merz nicht bis zum regulären Ende der Wahlperiode im Jahr 2029 durchhält. Nur 29% erwarten, dass die Koalition die volle Wahlperiode übersteht. Auch beim Reformtempo ist das Vertrauen gering. Nur ein Viertel der Befragten traut der Bundesregierung zu, noch in diesem Jahr wichtige Reformen umzusetzen. Den größten Handlungsbedarf sehen die Bürger bei Rente, Wirtschaft und Gesundheit. Im aktuellen Sonntagstrend bleibt die AfD mit 28% stärkste Kraft, gefolgt von CDU und CSU mit 21%. Der frühere Präsident des Bundesverfassungsgerichts, Hans-Jürgen Papier, warnt vor einem indirekten Parteiverbot der AfD. Anlass sind Prüfverfahren in Niedersachsen, bei denen die Verfassungstreue von Kandidaten für Bürgermeister- und Landratswahlen bewertet werden kann. Papier sagte, solche Prüfungen seien grundsätzlich möglich, müssten aber sehr sorgfältig begründet werden. Es dürfe nicht der Eindruck entstehen, dass Behörden über solche Verfahren ein kleines Parteiverbot durch die Hintertür schaffen. Über die Verfassungswidrigkeit einer Partei dürfe allein das Bundesverfassungsgericht entscheiden. Für ein AfD-Verbot sieht Papier hohe rechtliche Hürden. Abwegige oder extremistische Äußerungen reichten dafür nicht aus. Eine Partei müsse aktiv, aggressiv und planvoll gegen die freiheitlich-demokratische Grundordnung kämpfen.
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2: Heute Abend bleibt es in unserer Region trocken. Sonne und Wolken begleiten uns noch in den Abend hinein, später kühlt es langsam ab. Nach einem sommerlich warmen Tag mit Höchstwerten um 30 Grad wird die Nacht mild. Regen ist bis in die Nacht hinein nicht zu erwarten. Morgen wird es im Radio NWW-Land heiß. Viel Sonne, nur wenige Wolken und Temperaturen um 35 bis 36 Grad stehen an. Auch der Dienstag bleibt hochsommerlich. Es gibt Sonne und zeitweise Wolken. Dazu wieder Werte um 35 bis 36 Grad. Regen ist kaum ein Thema. Am Mittwoch wird es etwas weniger heiß, aber weiterhin sommerlich warm. Die Temperaturen erreichen etwa 31 bis 32 Grad. Dann ziehen mehr Wolken auf und örtliche Schauer sind im Tagesverlauf möglich.
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1: Die Migrationskrise in Ceuta hat eine Debatte ausgelöst, die weit über Grenzschutz hinausgeht. Kritiker sehen in dem Massenansturm auch einen kulturellen und religiösen Konflikt an Europas Außengrenze. Innerhalb weniger Tage kamen nach spanischen Angaben bis zu 60.000 Menschen aus Marokko in die spanische Exklave. Mindestens 67 Migranten starben auf dem Weg dorthin. Ein Teil der Kritik richtet sich gegen eine europäische Migrationspolitik, die illegale Grenzübertritte am Ende zu einem legalen Aufenthalt machen könne. In Kommentaren und politischen Reaktionen ist deshalb auch von einer islamisch geprägten Einwanderungsbewegung die Rede, deren Folgen für Freiheit, Frauenrechte, jüdisches und christliches Leben sowie gesellschaftlichen Zusammenhalt offen benannt werden müssten. Spanien hat inzwischen schwimmende Barrieren und eine Bojenkette installiert, während 22 EU-Staaten eine gemeinsame, härtere Antwort fordern. Die EU-Innenminister beraten am Dienstag in einer Dringlichkeitssitzung über Ceuta und den Schutz der europäischen Außengrenzen. Die Vereinigten Staaten setzen ihre geplanten Angriffe auf den Iran vorerst aus. US-Präsident Donald Trump erklärte, mehrere Staaten im Nahen Osten und auch der Iran hätten um diesen Schritt gebeten, weil Teheran den Grundzügen eines Rahmenplans zur Beendigung des Krieges zugestimmt habe. Voraussetzung sei, dass die iranische Führung rasch ein verbindliches Abkommen abschließe und die Bedingungen einhalte. Dazu zählen aus Sicht Washingtons die vollständige Öffnung der Straße von Hormus für den internationalen Schiffsverkehr und ein Ende der Bedrohung durch das iranische Atomprogramm. Trump betonte zugleich, die US-Streitkräfte blieben einsatzbereit, falls der Iran die Vereinbarungen verletze. Auch Israel habe zugesagt, vorerst keine weiteren Angriffe durchzuführen. In Schwerin ist es am Rande einer Veranstaltung der AfD-Jugendorganisation Generation Deutschland zu einer gewaltsamen Auseinandersetzung gekommen. Dabei wurde der Hamburger Landesvorsitzende der Organisation, Michael Schumann, im Gesicht verletzt. Die Polizei bestätigte, dass es eine Auseinandersetzung zwischen einer dreiköpfigen Gruppe und einer weiteren Person gegeben habe und dass der Verletzte Mitglied der Generation Deutschland sei. Nach Schilderungen aus dem Umfeld der Organisation sollen vermummte linksextreme Gegendemonstranten Teilnehmer bedrängt, beschimpft und angegriffen haben. In Schwerin waren wegen der Veranstaltung und mehrerer angemeldeter Gegendemonstrationen zahlreiche Einsatzkräfte vor Ort. Schumann kündigte nach dem Angriff an, trotzdem an der Demonstration teilnehmen zu wollen. In Deutschland wächst die Skepsis gegenüber der Stabilität der Bundesregierung. In einer aktuellen INSA-Umfrage für die Bild am Sonntag rechnen 57% der Befragten damit, dass die Regierung Merz nicht bis zum regulären Ende der Wahlperiode im Jahr 2029 durchhält. Nur 29% erwarten, dass die Koalition die volle Wahlperiode übersteht. Auch beim Reformtempo ist das Vertrauen gering. Nur ein Viertel der Befragten traut der Bundesregierung zu, noch in diesem Jahr wichtige Reformen umzusetzen. Den größten Handlungsbedarf sehen die Bürger bei Rente, Wirtschaft und Gesundheit. Im aktuellen Sonntagstrend bleibt die AfD mit 28% stärkste Kraft, gefolgt von CDU und CSU mit 21%. Der frühere Präsident des Bundesverfassungsgerichts, Hans-Jürgen Papier, warnt vor einem indirekten Parteiverbot der AfD. Anlass sind Prüfverfahren in Niedersachsen, bei denen die Verfassungstreue von Kandidaten für Bürgermeister- und Landratswahlen bewertet werden kann. Papier sagte, solche Prüfungen seien grundsätzlich möglich, müssten aber sehr sorgfältig begründet werden. Es dürfe nicht der Eindruck entstehen, dass Behörden über solche Verfahren ein kleines Parteiverbot durch die Hintertür schaffen. Über die Verfassungswidrigkeit einer Partei dürfe allein das Bundesverfassungsgericht entscheiden. Für ein AfD-Verbot sieht Papier hohe rechtliche Hürden. Abwegige oder extremistische Äußerungen reichten dafür nicht aus. Eine Partei müsse aktiv, aggressiv und planvoll gegen die freiheitlich-demokratische Grundordnung kämpfen.
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2: Heute Abend bleibt es in unserer Region trocken. Sonne und Wolken begleiten uns noch in den Abend hinein, später kühlt es langsam ab. Nach einem sommerlich warmen Tag mit Höchstwerten um 30 Grad wird die Nacht mild. Regen ist bis in die Nacht hinein nicht zu erwarten. Morgen wird es im Radio NWW-Land heiß. Viel Sonne, nur wenige Wolken und Temperaturen um 35 bis 36 Grad stehen an. Auch der Dienstag bleibt hochsommerlich. Es gibt Sonne und zeitweise Wolken, dazu wieder Werte um 35 bis 36 Grad. Regen ist kaum ein Thema. Am Mittwoch wird es etwas weniger heiß, aber weiterhin sommerlich warm. Die Temperaturen erreichen etwa 31 bis 32 Grad. Dann ziehen mehr Wolken auf und örtliche Schauer sind im Tagesverlauf möglich.
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1: Die Migrationskrise in Ceuta hat eine Debatte ausgelöst, die weit über Grenzschutz hinausgeht. Kritiker sehen in dem Massenansturm auch einen kulturellen und religiösen Konflikt an Europas Außengrenze. Innerhalb weniger Tage kamen nach spanischen Angaben bis zu 60.000 Menschen aus Marokko in die spanische Exklave. Mindestens 67 Migranten starben auf dem Weg dorthin. Ein Teil der Kritik richtet sich gegen eine europäische Migrationspolitik, die illegale Grenzübertritte am Ende zu einem legalen Aufenthalt machen könne. In Kommentaren und politischen Reaktionen ist deshalb auch von einer islamisch geprägten Einwanderungsbewegung die Rede, deren Folgen für Freiheit, Frauenrechte, jüdisches und christliches Leben sowie gesellschaftlichen Zusammenhalt offen benannt werden müssten. Spanien hat inzwischen schwimmende Barrieren und eine Bojenkette installiert, während 22 EU-Staaten eine gemeinsame härtere Antwort fordern. Die EU-Innenminister beraten am Dienstag in einer Dringlichkeitssitzung über Ceuta und den Schutz der europäischen Außengrenzen. Die Vereinigten Staaten setzen ihre geplanten Angriffe auf den Iran vorerst aus. US-Präsident Donald Trump erklärte, mehrere Staaten im Nahen Osten und auch der Iran hätten um diesen Schritt gebeten, weil Teheran den Grundzügen eines Rahmenplans zur Beendigung des Krieges zugestimmt habe. Voraussetzung sei, dass die iranische Führung rasch ein verbindliches Abkommen abschließe und die Bedingungen einhalte. Dazu zählen aus Sicht Washingtons die vollständige Öffnung der Straße von Hormus für den internationalen Schiffsverkehr und ein Ende der Bedrohung durch das iranische Atomprogramm. Trump betonte zugleich, die US-Streitkräfte blieben einsatzbereit, falls der Iran die Vereinbarungen verletze. Auch Israel habe zugesagt, vorerst keine weiteren Angriffe durchzuführen. In Schwerin ist es am Rande einer Veranstaltung der AfD-Jugendorganisation Generation Deutschland zu einer gewaltsamen Auseinandersetzung gekommen. Dabei wurde der Hamburger Landesvorsitzende der Organisation, Michael Schumann, im Gesicht verletzt. Die Polizei bestätigte, dass es eine Auseinandersetzung zwischen einer dreiköpfigen Gruppe und einer weiteren Person gegeben habe und dass der Verletzte Mitglied der Generation Deutschland sei. Nach Schilderungen aus dem Umfeld der Organisation sollen vermummte linksextreme Gegendemonstranten Teilnehmer bedrängt, beschimpft und angegriffen haben. In Schwerin waren wegen der Veranstaltung und mehrerer angemeldeter Gegendemonstrationen zahlreiche Einsatzkräfte vor Ort. Schumann kündigte nach dem Angriff an, trotzdem an der Demonstration teilnehmen zu wollen. In Deutschland wächst die Skepsis gegenüber der Stabilität der Bundesregierung. In einer aktuellen INSA-Umfrage für die Bild am Sonntag rechnen 57% der Befragten damit, dass die Regierung Merz nicht bis zum regulären Ende der Wahlperiode im Jahr 2029 durchhält. Nur 29% erwarten, dass die Koalition die volle Wahlperiode übersteht. Auch beim Reformtempo ist das Vertrauen gering. Nur ein Viertel der Befragten traut der Bundesregierung zu, noch in diesem Jahr wichtige Reformen umzusetzen. Den größten Handlungsbedarf sehen die Bürger bei Rente, Wirtschaft und Gesundheit. Im aktuellen Sonntagstrend bleibt die AfD mit 28% stärkste Kraft, gefolgt von CDU und CSU mit 21%. Der frühere Präsident des Bundesverfassungsgerichts, Hans-Jürgen Papier, warnt vor einem indirekten Parteiverbot der AfD. Anlass sind Prüfverfahren in Niedersachsen, bei denen die Verfassungstreue von Kandidaten für Bürgermeister- und Landratswahlen bewertet werden kann. Papier sagte, solche Prüfungen seien grundsätzlich möglich, müssten aber sehr sorgfältig begründet werden. Es dürfe nicht der Eindruck entstehen, dass Behörden über solche Verfahren ein kleines Parteiverbot durch die Hintertür schaffen. Über die Verfassungswidrigkeit einer Partei dürfe allein das Bundesverfassungsgericht entscheiden. Für ein AfD-Verbot sieht Papier hohe rechtliche Hürden. Abwegige oder extremistische Äußerungen reichten dafür nicht aus. Eine Partei müsse aktiv, aggressiv und planvoll gegen die freiheitlich-demokratische Grundordnung kämpfen.
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2: Heute Abend bleibt es in unserer Region trocken. Sonne und Wolken begleiten uns noch in den Abend hinein, später kühlt es langsam ab. Nach einem sommerlich warmen Tag mit Höchstwerten um 30 Grad wird die Nacht mild. Regen ist bis in die Nacht hinein nicht zu erwarten. Morgen wird es im Radio NWW-Land heiß. Viel Sonne, nur wenige Wolken und Temperaturen um 35 bis 36 Grad stehen an. Auch der Dienstag bleibt hochsommerlich. Es gibt Sonne und zeitweise Wolken. Dazu wieder Werte um 35 bis 36 Grad. Regen ist kaum ein Thema. Am Mittwoch wird es etwas weniger heiß, aber weiterhin sommerlich warm. Die Temperaturen erreichen etwa 31 bis 32 Grad. Dann ziehen mehr Wolken auf und örtliche Schauer sind im Tagesverlauf möglich.
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1: Die Migrationskrise in Ceuta hat eine Debatte ausgelöst, die weit über Grenzschutz hinausgeht. Kritiker sehen in dem Massenansturm auch einen kulturellen und religiösen Konflikt an Europas Außengrenze. Innerhalb weniger Tage kamen nach spanischen Angaben bis zu 60.000 Menschen aus Marokko in die spanische Exklave. Mindestens 67 Migranten starben auf dem Weg dorthin. Ein Teil der Kritik richtet sich gegen eine europäische Migrationspolitik, die illegale Grenzübertritte am Ende zu einem legalen Aufenthalt machen könne. In Kommentaren und politischen Reaktionen ist deshalb auch von einer islamisch geprägten Einwanderungsbewegung die Rede, deren Folgen für Freiheit, Frauenrechte, jüdisches und christliches Leben sowie gesellschaftlichen Zusammenhalt offen benannt werden müssten. Spanien hat inzwischen schwimmende Barrieren und eine Bojenkette installiert, während 22 EU-Staaten eine gemeinsame härtere Antwort fordern. Die EU-Innenminister beraten am Dienstag in einer Dringlichkeitssitzung über Ceuta und den Schutz der europäischen Außengrenzen. Die Vereinigten Staaten setzen ihre geplanten Angriffe auf den Iran vorerst aus. US-Präsident Donald Trump erklärte, mehrere Staaten im Nahen Osten und auch der Iran hätten um diesen Schritt gebeten, weil Teheran den Grundzügen eines Rahmenplans zur Beendigung des Krieges zugestimmt habe. Voraussetzung sei, dass die iranische Führung rasch ein verbindliches Abkommen abschließe und die Bedingungen einhalte. Dazu zählen aus Sicht Washingtons die vollständige Öffnung der Straße von Hormus für den internationalen Schiffsverkehr und ein Ende der Bedrohung durch das iranische Atomprogramm. Trump betonte zugleich, die US-Streitkräfte blieben einsatzbereit, falls der Iran die Vereinbarungen verletze. Auch Israel habe zugesagt, vorerst keine weiteren Angriffe durchzuführen. In Schwerin ist es am Rande einer Veranstaltung der AfD-Jugendorganisation Generation Deutschland zu einer gewaltsamen Auseinandersetzung gekommen. Dabei wurde der Hamburger Landesvorsitzende der Organisation, Michael Schumann, im Gesicht verletzt. Die Polizei bestätigte, dass es eine Auseinandersetzung zwischen einer dreiköpfigen Gruppe und einer weiteren Person gegeben habe und dass der Verletzte Mitglied der Generation Deutschland sei. Nach Schilderungen aus dem Umfeld der Organisation sollen vermummte linksextreme Gegendemonstranten Teilnehmer bedrängt, beschimpft und angegriffen haben. In Schwerin waren wegen der Veranstaltung und mehrerer angemeldeter Gegendemonstrationen zahlreiche Einsatzkräfte vor Ort. Schumann kündigte nach dem Angriff an, trotzdem an der Demonstration teilnehmen zu wollen. In Deutschland wächst die Skepsis gegenüber der Stabilität der Bundesregierung. In einer aktuellen INSA-Umfrage für die Bild am Sonntag rechnen 57% der Befragten damit, dass die Regierung Merz nicht bis zum regulären Ende der Wahlperiode im Jahr 2029 durchhält. Nur 29% erwarten, dass die Koalition die volle Wahlperiode übersteht. Auch beim Reformtempo ist das Vertrauen gering. Nur ein Viertel der Befragten traut der Bundesregierung zu, noch in diesem Jahr wichtige Reformen umzusetzen. Den größten Handlungsbedarf sehen die Bürger bei Rente, Wirtschaft und Gesundheit. Im aktuellen Sonntagstrend bleibt die AfD mit 28% stärkste Kraft, gefolgt von CDU und CSU mit 21%. Der frühere Präsident des Bundesverfassungsgerichts, Hans-Jürgen Papier, warnt vor einem indirekten Parteiverbot der AfD. Anlass sind Prüfverfahren in Niedersachsen, bei denen die Verfassungstreue von Kandidaten für Bürgermeister- und Landratswahlen bewertet werden kann. Papier sagte, solche Prüfungen seien grundsätzlich möglich, müssten aber sehr sorgfältig begründet werden. Es dürfe nicht der Eindruck entstehen, dass Behörden über solche Verfahren ein kleines Parteiverbot durch die Hintertür schaffen. Über die Verfassungswidrigkeit einer Partei dürfe allein das Bundesverfassungsgericht entscheiden. Für ein AfD-Verbot sieht Papier hohe rechtliche Hürden. Abwegige oder extremistische Äußerungen reichten dafür nicht aus. Eine Partei müsse aktiv, aggressiv und planvoll gegen die freiheitlich-demokratische Grundordnung kämpfen.
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2: Heute Abend bleibt es in unserer Region trocken. Sonne und Wolken begleiten uns noch in den Abend hinein, später kühlt es langsam ab. Nach einem sommerlich warmen Tag mit Höchstwerten um 30 Grad wird die Nacht mild. Regen ist bis in die Nacht hinein nicht zu erwarten. Morgen wird es im Radio NWW-Land heiß. Viel Sonne, nur wenige Wolken und Temperaturen um 35 bis 36 Grad stehen an. Auch der Dienstag bleibt hochsommerlich. Es gibt Sonne und zeitweise Wolken. Dazu wieder Werte um 35 bis 36 Grad. Regen ist kaum ein Thema. Am Mittwoch wird es etwas weniger heiß, aber weiterhin sommerlich warm. Die Temperaturen erreichen etwa 31 bis 32 Grad. Dann ziehen mehr Wolken auf und örtliche Schauer sind im Tagesverlauf möglich.
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1: Die Migrationskrise in Ceuta hat eine Debatte ausgelöst, die weit über Grenzschutz hinausgeht. Kritiker sehen in dem Massenansturm auch einen kulturellen und religiösen Konflikt an Europas Außengrenze. Innerhalb weniger Tage kamen nach spanischen Angaben bis zu 60.000 Menschen aus Marokko in die spanische Exklave. Mindestens 67 Migranten starben auf dem Weg dorthin. Ein Teil der Kritik richtet sich gegen eine europäische Migrationspolitik, die illegale Grenzübertritte am Ende zu einem legalen Aufenthalt machen könne. In Kommentaren und politischen Reaktionen ist deshalb auch von einer islamisch geprägten Einwanderungsbewegung die Rede, deren Folgen für Freiheit, Frauenrechte, jüdisches und christliches Leben sowie gesellschaftlichen Zusammenhalt offen benannt werden müssten. Spanien hat inzwischen schwimmende Barrieren und eine Bojenkette installiert, während 22 EU-Staaten eine gemeinsame härtere Antwort fordern. Die EU-Innenminister beraten am Dienstag in einer Dringlichkeitssitzung über Ceuta und den Schutz der europäischen Außengrenzen. Die Vereinigten Staaten setzen ihre geplanten Angriffe auf den Iran vorerst aus. US-Präsident Donald Trump erklärte, mehrere Staaten im Nahen Osten und auch der Iran hätten um diesen Schritt gebeten, weil Teheran den Grundzügen eines Rahmenplans zur Beendigung des Krieges zugestimmt habe. Voraussetzung sei, dass die iranische Führung rasch ein verbindliches Abkommen abschließe und die Bedingungen einhalte. Dazu zählen aus Sicht Washingtons die vollständige Öffnung der Straße von Hormus für den internationalen Schiffsverkehr und ein Ende der Bedrohung durch das iranische Atomprogramm. Trump betonte zugleich, die US-Streitkräfte blieben einsatzbereit, falls der Iran die Vereinbarungen verletze. Auch Israel habe zugesagt, vorerst keine weiteren Angriffe durchzuführen. In Schwerin ist es am Rande einer Veranstaltung der AfD-Jugendorganisation Generation Deutschland zu einer gewaltsamen Auseinandersetzung gekommen. Dabei wurde der Hamburger Landesvorsitzende der Organisation, Michael Schumann, im Gesicht verletzt. Die Polizei bestätigte, dass es eine Auseinandersetzung zwischen einer dreiköpfigen Gruppe und einer weiteren Person gegeben habe und dass der Verletzte Mitglied der Generation Deutschland sei. Nach Schilderungen aus dem Umfeld der Organisation sollen vermummte linksextreme Gegendemonstranten Teilnehmer bedrängt, beschimpft und angegriffen haben. In Schwerin waren wegen der Veranstaltung und mehrerer angemeldeter Gegendemonstrationen zahlreiche Einsatzkräfte vor Ort. Schumann kündigte nach dem Angriff an, trotzdem an der Demonstration teilnehmen zu wollen. In Deutschland wächst die Skepsis gegenüber der Stabilität der Bundesregierung. In einer aktuellen INSA-Umfrage für die Bild am Sonntag rechnen 57% der Befragten damit, dass die Regierung Merz nicht bis zum regulären Ende der Wahlperiode im Jahr 2029 durchhält. Nur 29% erwarten, dass die Koalition die volle Wahlperiode übersteht. Auch beim Reformtempo ist das Vertrauen gering. Nur ein Viertel der Befragten traut der Bundesregierung zu, noch in diesem Jahr wichtige Reformen umzusetzen. Den größten Handlungsbedarf sehen die Bürger bei Rente, Wirtschaft und Gesundheit. Im aktuellen Sonntagstrend bleibt die AfD mit 28% stärkste Kraft, gefolgt von CDU und CSU mit 21%. Der frühere Präsident des Bundesverfassungsgerichts, Hans-Jürgen Papier, warnt vor einem indirekten Parteiverbot der AfD. Anlass sind Prüfverfahren in Niedersachsen, bei denen die Verfassungstreue von Kandidaten für Bürgermeister- und Landratswahlen bewertet werden kann. Papier sagte, solche Prüfungen seien grundsätzlich möglich, müssten aber sehr sorgfältig begründet werden. Es dürfe nicht der Eindruck entstehen, dass Behörden über solche Verfahren ein kleines Parteiverbot durch die Hintertür schaffen. Über die Verfassungswidrigkeit einer Partei dürfe allein das Bundesverfassungsgericht entscheiden. Für ein AfD-Verbot sieht Papier hohe rechtliche Hürden. Abwegige oder extremistische Äußerungen reichten dafür nicht aus. Eine Partei müsse aktiv, aggressiv und planvoll gegen die freiheitlich-demokratische Grundordnung kämpfen.
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1: In der Nacht bleibt es im Radio NWW-Land mild und meist stark bewölkt. Die Werte gehen auf etwa 19 Grad zurück, Regen spielt zunächst kaum eine Rolle. Am Morgen sind einzelne Schauer möglich, danach lockern die Wolken zeitweise etwas auf. Im Tagesverlauf wird es warm, aber nicht mehr so heiß wie zuletzt. Die Temperaturen erreichen meist 24 bis 26 Grad. Ab Mittag und am Nachmittag muss örtlich mit Schauern gerechnet werden, auch ein kurzes Gewitter ist möglich. Es regnet nicht überall, aber der Schirm sollte besser griffbereit bleiben. Der Wind weht meist schwach bis mäßig, in Schauernähe kann er kurz auffrischen. Am Abend beruhigt sich das Wetter wieder. Dann bleibt es überwiegend trocken, die Wolken lockern weiter auf und die Nacht zum Sonntag wird deutlich frischer. Der Sonntag bringt einen freundlichen Mix aus Sonne und Wolken. Regen ist dann kaum ein Thema, bei knapp 30 Grad wird es wieder sommerlich warm. Am Montag setzt sich sehr warmes bis heißes Wetter durch, mit viel Sonne und bis zu 34 Grad. Auch der Dienstag bleibt heiß. Dann ziehen zwar zeitweise mehr Wolken durch, die Schauerneigung bleibt aber voraussichtlich nur gering.
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1: Die Migrationskrise in Ceuta hat eine Debatte ausgelöst, die weit über Grenzschutz hinausgeht. Kritiker sehen in dem Massenansturm auch einen kulturellen und religiösen Konflikt an Europas Außengrenze. Innerhalb weniger Tage kamen nach spanischen Angaben bis zu 60.000 Menschen aus Marokko in die spanische Exklave. Mindestens 67 Migranten starben auf dem Weg dorthin. Ein Teil der Kritik richtet sich gegen eine europäische Migrationspolitik, die illegale Grenzübertritte am Ende zu einem legalen Aufenthalt machen könne. In Kommentaren und politischen Reaktionen ist deshalb auch von einer islamisch geprägten Einwanderungsbewegung die Rede, deren Folgen für Freiheit, Frauenrechte, jüdisches und christliches Leben sowie gesellschaftlichen Zusammenhalt offen benannt werden müssten. Spanien hat inzwischen schwimmende Barrieren und eine Bojenkette installiert, während 22 EU-Staaten eine gemeinsame, härtere Antwort fordern. Die EU-Innenminister beraten am Dienstag in einer Dringlichkeitssitzung über Ceuta und den Schutz der europäischen Außengrenzen. Die Vereinigten Staaten setzen ihre geplanten Angriffe auf den Iran vorerst aus. US-Präsident Donald Trump erklärte, mehrere Staaten im Nahen Osten und auch der Iran hätten um diesen Schritt gebeten, weil Teheran den Grundzügen eines Rahmenplans zur Beendigung des Krieges zugestimmt habe. Voraussetzung sei, dass die iranische Führung rasch ein verbindliches Abkommen abschließe und die Bedingungen einhalte. Dazu zählen aus Sicht Washingtons die vollständige Öffnung der Straße von Hormus für den internationalen Schiffsverkehr und ein Ende der Bedrohung durch das iranische Atomprogramm. Trump betonte zugleich, die US-Streitkräfte blieben einsatzbereit, falls der Iran die Vereinbarungen verletze. Auch Israel habe zugesagt, vorerst keine weiteren Angriffe durchzuführen. In Schwerin ist es am Rande einer Veranstaltung der AfD-Jugendorganisation Generation Deutschland zu einer gewaltsamen Auseinandersetzung gekommen. Dabei wurde der Hamburger Landesvorsitzende der Organisation, Michael Schumann, im Gesicht verletzt. Die Polizei bestätigte, dass es eine Auseinandersetzung zwischen einer dreiköpfigen Gruppe und einer weiteren Person gegeben habe und dass der Verletzte Mitglied der Generation Deutschland sei. Nach Schilderungen aus dem Umfeld der Organisation sollen vermummte linksextreme Gegendemonstranten Teilnehmer bedrängt, beschimpft und angegriffen haben. In Schwerin waren wegen der Veranstaltung und mehrerer angemeldeter Gegendemonstrationen zahlreiche Einsatzkräfte vor Ort. Schumann kündigte nach dem Angriff an, trotzdem an der Demonstration teilnehmen zu wollen. In Deutschland wächst die Skepsis gegenüber der Stabilität der Bundesregierung. In einer aktuellen INSA-Umfrage für die Bild am Sonntag rechnen 57% der Befragten damit, dass die Regierung Merz nicht bis zum regulären Ende der Wahlperiode im Jahr 2029 durchhält. Nur 29% erwarten, dass die Koalition die volle Wahlperiode übersteht. Auch beim Reformtempo ist das Vertrauen gering. Nur ein Viertel der Befragten traut der Bundesregierung zu, noch in diesem Jahr wichtige Reformen umzusetzen. Den größten Handlungsbedarf sehen die Bürger bei Rente, Wirtschaft und Gesundheit. Im aktuellen Sonntagstrend bleibt die AfD mit 28% stärkste Kraft, gefolgt von CDU und CSU mit 21%. Der frühere Präsident des Bundesverfassungsgerichts, Hans-Jürgen Papier, warnt vor einem indirekten Parteiverbot der AfD. Anlass sind Prüfverfahren in Niedersachsen, bei denen die Verfassungstreue von Kandidaten für Bürgermeister- und Landratswahlen bewertet werden kann. Papier sagte, solche Prüfungen seien grundsätzlich möglich, müssten aber sehr sorgfältig begründet werden. Es dürfe nicht der Eindruck entstehen, dass Behörden über solche Verfahren ein kleines Parteiverbot durch die Hintertür schaffen. Über die Verfassungswidrigkeit einer Partei dürfe allein das Bundesverfassungsgericht entscheiden. Für ein AfD-Verbot sieht Papier hohe rechtliche Hürden. Abwegige oder extremistische Äußerungen reichten dafür nicht aus. Eine Partei müsse aktiv, aggressiv und planvoll gegen die freiheitlich-demokratische Grundordnung kämpfen.
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2: In der Nacht bleibt es im Radio NWW-Land meist klar oder nur leicht bewölkt. Die Luft kühlt auf etwa 16 bis 17 Grad ab, dazu weht nur schwacher Wind. Im Tagesverlauf wird es dann rasch heiß. Viel Sonne und nur wenige Wolken bringen uns einen echten Hochsommertag mit Spitzenwerten um 35 Grad. Regen ist bei uns nicht in Sicht. Der Dienstag legt bei der Hitze sogar noch leicht zu. Dann steigen die Temperaturen verbreitet auf 35 bis 36 Grad. Dazu gibt es Sonne und zeitweise ein paar Wolken. Am Mittwoch wird die Luft etwas drückender. Es bleibt sommerlich warm mit rund 31 Grad. Gleichzeitig ziehen mehr Wolken durch und örtliche Schauer werden wahrscheinlicher. Am Donnerstag liegen die Werte nur noch zwischen 25 und 28 Grad. Die große Hitze ist dann erst einmal vorbei.
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Oder andere?

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0: Newsflash.
1: In den letzten Monaten ist die Zahl der vermissten Personen dramatisch angestiegen. Die jüngste Veröffentlichung der lokalen Polizeibehörde berichtet von einem weiteren tragischen Fall. Es handelt sich um ein 19-jähriges Mädchen, das zuletzt vor 14 Tagen gesehen wurde. Die Polizei schließt die Möglichkeit nicht aus, dass es sich hier um ein Verbrechen handelt.

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1: Die Migrationskrise in Ceuta hat eine Debatte ausgelöst, die weit über Grenzschutz hinausgeht. Kritiker sehen in dem Massenansturm auch einen kulturellen und religiösen Konflikt an Europas Außengrenze. Innerhalb weniger Tage kamen nach spanischen Angaben bis zu 60.000 Menschen aus Marokko in die spanische Exklave. Mindestens 67 Migranten starben auf dem Weg dorthin. Ein Teil der Kritik richtet sich gegen eine europäische Migrationspolitik, die illegale Grenzübertritte am Ende zu einem legalen Aufenthalt machen könne. In Kommentaren und politischen Reaktionen ist deshalb auch von einer islamisch geprägten Einwanderungsbewegung die Rede, deren Folgen für Freiheit, Frauenrechte, jüdisches und christliches Leben sowie gesellschaftlichen Zusammenhalt offen benannt werden müssten. Spanien hat inzwischen schwimmende Barrieren und eine Bojenkette.